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1: Viele Wolken sind gerade vor allem im Westen unterwegs. Insgesamt bleibt es aber meist trocken. Und die Temperaturen liegen aktuell zwischen 17 und 11 Grad. Tagsüber geht's dann oft freundlich weiter, nur ab und zu ziehen ein paar Wolken durch. Regen ist kaum ein Thema. Dazu wird es richtig warm mit Höchstwerten von 20 bis 33 Grad.

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2: Von Neuseeland in die ganze Welt. Sänger Pauly Fuemana schreibt How bizarre während einer Reise nach Tonga, auf der er viele skurrile Erlebnisse hat. 1995 revolutioniert der Song in Neuseeland den kompletten Musikmarkt. Im Rest der Welt dauert der Erfolg etwas. Erst Monate nach dem Release kommt der internationale Durchbruch mit Platz 1 in den USA, Australien und Kanada. Allerdings blieb es ein One-Hit-Wonder.
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Christina

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3: Im Studio Cornelius Dreger. Persönlich und mit einem Signal der Geschlossenheit ist der NATO-Gipfel in Ankara zu Ende gegangen. Und einem zumindest mal ungewöhnlichen Gastgebergeschenk vom türkischen Präsidenten Erdogan für seine Amtskollegen. Laut Britenpremier Starmer soll er allen eine gravierte Pistole und Munition geschenkt haben. Die USA haben erneut Ziele im Iran angegriffen. Es geht laut Armee darum, dem Iran die Fähigkeit zu nehmen, die Straße von Hormuz zu blockieren. Bundesaußenminister Wadefuhl rief beide Seiten dazu auf, wieder zu verhandeln. Ermittler sollen bei schweren Straftaten wie Terrorismus oder Kinderpornografie mehr digitale Befugnisse bekommen. Der Bundestag hat darüber jetzt das erste Mal beraten. Möglich wäre mit dem Gesetz etwa, Fotos von Verdächtigen mit Social-Media-Bildern abzugleichen. Die Opposition hält das für verfassungswidrig. Der Streit um das Krankenkassensparpaket geht weiter. Nach den Grünen hat auch die Linke einen Eilantrag beim Bundesverfassungsgericht eingereicht. Beide Parteien wollen verhindern, dass der Bundestag am Freitag über die umstrittene Reform abstimmt.
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4: Viele Wolken sind gerade vor allem im Westen unterwegs. Insgesamt bleibt es aber meist trocken. Und die Temperaturen liegen aktuell zwischen 17 und 11 Grad. Tagsüber geht's dann oft freundlich weiter, nur ab und zu ziehen ein paar Wolken durch. Regen ist kaum ein Thema. Dazu wird es richtig warm mit Höchstwerten von 20 bis 33 Grad.

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1: Luna war auch in den 90ern und ich war damals DJ zusammen mit DJ Sammy, der mit der Sängerin von Luna liiert war. 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
3: Im Studio Cornelius Dreger. Ein Angriff auf einen ist ein Angriff auf alle. Das haben die NATO-Partner zum Gipfelabschluss in Ankara noch einmal gemeinsam bekräftigt. Auch US-Präsident Trump zeigte sich versöhnlicher. Mit Blick auf den Iran rechne er außerdem mit einem sehr schnellen Ende der wiederaufgenommenen Kämpfe. Unterdessen haben die USA im Iran weitere Ziele angegriffen. Das hatte Donald Trump am Rande des NATO-Gipfels ja auch angekündigt. Ziel der Angriffe? Dass der Iran nicht mehr in der Lage ist, die Straße von Hormuz zu blockieren. Riesiger Polizeieinsatz an einem Gymnasium in Schongau südwestlich von München. Ein 16-Jähriger soll dort zwei Mädchen schwer verletzt haben. Laut Polizei gibt es Hinweise auf eine Amoktat. Der Jugendliche wurde festgenommen. Er soll mit einem Messer und einer Schusswaffe bewaffnet gewesen sein. Deutschlands bester Tennisspieler Alexander Zverev steht erstmals in seiner Karriere im Halbfinale von Wimbledon. Der Hamburger besiegte seinen Angstgegner Taylor Fritz aus den USA glatt in drei Sätzen. Halbfinalgegner von Zverev ist der ungesetzte Brite Arthur Ferry.
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4: Viele Wolken sind gerade vor allem im Westen unterwegs. Insgesamt bleibt es aber meist trocken. Und die Temperaturen liegen aktuell zwischen 17 und 11 Grad. Tagsüber geht's dann oft freundlich weiter, nur ab und zu ziehen ein paar Wolken durch. Regen ist kaum ein Thema. Dazu wird es richtig warm mit Höchstwerten von 20 bis 33 Grad.

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1: Das war 1999 ganz neu. Ein weißer Rapper veröffentlicht einen Song voller Gewalt und Beleidigungen. Eminem selbst bezeichnet seine erste Single-Auskopplung als Anti-Pop-Song und trifft damit den Zeitgeist. My Name Is wird der erste Hit von seiner sehr beeindruckenden Karriere.
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3: Im Studio Cornelius Dreger. Persönlich und mit einem Signal der Geschlossenheit ist der NATO-Gipfel in Ankara zu Ende gegangen. Und einem zumindest mal ungewöhnlichen Gastgebergeschenk vom türkischen Präsidenten Erdogan für seine Amtskollegen. Laut Britenpremier Starmer soll er allen eine gravierte Pistole und Munition geschenkt haben. Die USA haben erneut Ziele im Iran angegriffen. Es geht laut Armee darum, dem Iran die Fähigkeit zu nehmen, die Straße von Hormuz zu blockieren. Bundesaußenminister Wadefuhl rief beide Seiten dazu auf, wieder zu verhandeln. Ermittler sollen bei schweren Straftaten wie Terrorismus oder Kinderpornografie mehr digitale Befugnisse bekommen. Der Bundestag hat darüber jetzt das erste Mal beraten. Möglich wäre mit dem Gesetz etwa, Fotos von Verdächtigen mit Social-Media-Bildern abzugleichen. Die Opposition hält das für verfassungswidrig. Das erinnert an den Super Bowl. Zum WM-Finale plant die FIFA eine gigantische Halftime-Show. Und jetzt ist der nächste Act bestätigt. Megastar Justin Bieber wird am 19. Juli in New York auftreten. Gemeinsam mit Musikgrößen wie Madonna, Shakira und BTS.
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4: Erstmal sind viele Wolken unterwegs, vor allem im Norden und Richtung Mittelgebirge. Und später lockert das Ganze etwas auf. Meistens bleibt es trocken. Dazu wird es ziemlich warm. Die Höchstwerte liegen zwischen 20 und 33 Grad. Morgen geht es dann oft sonnig weiter, stellenweise richtig heiß, maximal 34 Grad.
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5: 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Traumhaften guten Morgen an diesem Donnerstag. Hi, Rob Green hier mit 90s, 90s, Rob Green Morning. Vielen lieben Dank, dass ihr dabei seid. Wham Do Project, King of My Castle. Und mit Laura Nonche aus dem Jahr 97, Neck.

King of My Castle aus dem Jahr 98. Guten Morgen, Deutschland. Rob Green mit 90s Radio. Und gehen wir zurück ins Jahr 99 mit The Wild Wild West. Hier in der Show ist Will Smith.

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2: Yes, Rob Green, guten Morgen zusammen. Schön, dass ihr dabei seid hier bei 90s Radio 4. 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Jetzt aus diesem 90s Summer Radio, aus dem Ibiza Radio. Sehr geil von Faithless 98. God is a DJ.
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1: Im Studio Gisa Weber. Die NATO sendet trotz einiger scharfer Töne von US-Präsident Trump ein Signal der Geschlossenheit. Zum Gipfelabschluss in Ankara bekräftigten die Partner ihre gegenseitige Beistandspflicht. Auch Trump zeigte sich versöhnlicher und lobte die europäischen Länder für ihre steigenden Verteidigungsausgaben. Die USA melden unterdessen weitere Angriffe auf den Iran. Ziel sei es, dass der Iran nicht mehr dazu in der Lage ist, die Straße von Hormuz zu blockieren. UN-Generalsekretär Guterres hat sich besorgt über die Eskalation geäußert und beide Parteien aufgefordert, wieder zu verhandeln. Kindergeld ohne Antrag, mehr Geld für Länder und Kommunen und strengere Regeln für E-Scooter-Anbieter. Im Bundestag soll heute eine Reihe an Gesetzen beschlossen werden. Davor will Kanzler Merz noch eine Regierungserklärung zur aktuellen politischen Lage abgeben. Das erinnert an den Super Bowl. Zum Finale der Fußball-WM plant die FIFA eine gigantische Halftime-Show. Und jetzt ist der nächste Act bestätigt. Megastar Justin Bieber wird am 19. Juli in New York auftreten. Gemeinsam mit Musikgrößen wie Madonna, Shakira und BTS.
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2: Erstmal sind viele Wolken unterwegs, vor allem im Norden und Richtung Mittelgebirge. Und später lockert das Ganze etwas auf. Meistens bleibt es trocken. Dazu wird es ziemlich warm. Die Höchstwerte liegen zwischen 20 und 33 Grad. Morgen geht es dann oft sonnig weiter, stellenweise richtig heiß, maximal 34 Grad.
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3: 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Traumhaften guten Morgen, es ist kurz nach 5:30 an diesem Donnerstag. Hi zusammen, Rob Green mit 90s Radio, Janet Jackson, Together Again. Da gehen wir zurück ins Jahr 97 und 92. Rhythm is a Dancer, yes, das ist wirklich der Eurodance-Song von Snap. Guten Morgen zusammen.

Janet Jackson Together Again. 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Rob Green Morning mit The Captain Hollywood Project. Here is Only With You.

It's no good, 1997. Guten Morgen, Deutschland. Vielen Dank fürs Einschalten. Schön, dass ihr dabei seid. Und passend zu den heißen Nächten gerade. Feel the heat of the night. Jetzt in der Show Master Boy.

neu dabei, Spike Respect. Eingewortet von Friederike aus Braunschweig über 90s, 90s Instagram.

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3: Im Studio Gisa Weber. Droht ein Kahlschlag bei VW. Die Konzernspitze will zumindest heute dem Aufsichtsrat einen Sparplan präsentieren. Laut Medienberichten sollen weltweit 100.000 Jobs wegfallen und 4 VW-Werke in Deutschland geschlossen werden. Die Gewerkschaft IG Metall hat heute deswegen zu Protestaktionen aufgerufen. Die NATO sendet trotz einiger scharfer Töne von US-Präsident Trump ein Signal der Geschlossenheit. Zum Gipfelabschluss in Ankara bekräftigten die Partner ihre gegenseitige Beistandspflicht. Auch Trump zeigte sich versöhnlicher und lobte die europäischen Länder für ihre steigenden Verteidigungsausgaben. Im Prozess um die tödliche Attacke auf einen Zugbegleiter in Rheinland-Pfalz wird heute das Urteil erwartet. Der Angeklagte soll Serkan Çalar so heftig geschlagen haben, dass er 2 Tage später starb. Die Staatsanwaltschaft fordert 12 Jahre Haft wegen Körperverletzung mit Todesfolge. Nach einem Tag Pause rollt bei der Fußball-WM heute wieder der Ball. Frankreich und Marokko kämpfen um das erste Halbfinalticket. Los geht's um 22 Uhr. Die weiteren Viertelfinalpartien der nächsten Tage sind Spanien-Belgien, Norwegen-England und Argentinien-Schweiz.
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4: Erstmal sind viele Wolken unterwegs, vor allem im Norden und Richtung Mittelgebirge. Und später lockert das Ganze etwas auf. Meistens bleibt es trocken. Dazu wird es ziemlich warm. Die Höchstwerte liegen zwischen 20 und 33 Grad. Morgen geht es dann oft sonnig weiter, stellenweise richtig heiß, maximal 34 Grad.
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6: 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Es ist kurz nach 6 an diesem Donnerstag, den 9. Juli, Hochsommer 2026. 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Moloko, sing it back.

Edwyn Collins, A Girl Like You bei 90s Radio. Rob Green, guten Morgen. Morgen ist Freitag, das heißt kurz nach 6, kurz nach 8 spielen wir Robs Mix-Up, das Spiel mit der KI. Dafür gibt es die 90s Summer Caps zu gewinnen, also meldet euch an und vielleicht spielen wir morgen schon. Jetzt mit The Sign erstmal Ace of Base.

96 bei 90s, 90s, sehr geiler Song, lange nicht mehr gehört, aus dem Jahr 95, Club Bizarre. Rob Green gleich mit Robin S., Show Me Love aus dem Jahr 93, aber hier an diesem Donnerstagmorgen, 90s, 90s, Rob Green Morning, Sweet Thing, hier ist Mick Jagger.

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5: Im Studio Gisa Weber. Bei VW geht es heute um weitere Sparmaßnahmen und damit wohl auch um den Abbau von Jobs und um Werksschließungen. Laut Medienberichten plant die Konzernspitze, 100.000 Stellen zu streichen und 4 deutsche Werke zu schließen. DG Metall hat deswegen heute zu Protesten an allen Werken aufgerufen. Ein Angriff auf einen ist ein Angriff auf alle. Das haben die NATO-Partner zum Gipfelabschluss in Ankara noch einmal gemeinsam bekräftigt. Auch US-Präsident Trump zeigte sich versöhnlicher. Mit Blick auf den Iran rechne er außerdem mit einem sehr schnellen Ende der wiederaufgenommenen Kämpfe. Im Bundestag will Kanzler Merz heute eine Regierungserklärung abgeben zur aktuellen politischen Lage. Ob damit die internationale Politik nach dem NATO-Gipfel gemeint ist oder ob er sich eher zu den geplanten Reformen, dem Haushalt oder der Krankschreibungsaufregung äußern wird, ist offen. Fußballpause in der vergangenen Nacht. Heute Abend geht es in der WM aber wieder weiter. Das erste Viertelfinale steht an. Top-Favorit Frankreich trifft um 22 Uhr unserer Zeit auf Marokko. In den kommenden Tagen folgen dann noch die Spiele Spanien-Belgien, Norwegen-England und Argentinien-Schweiz.
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6: Erstmal sind viele Wolken unterwegs, vor allem im Norden und Richtung Mittelgebirge. Und später lockert das Ganze etwas auf. Meistens bleibt es trocken. Dazu wird es ziemlich warm. Die Höchstwerte liegen zwischen 20 und 33 Grad. Morgen geht es dann oft sonnig weiter, stellenweise richtig heiß, maximal 34 Grad.
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8: Kurz nach 6:30, traumhaften guten Morgen an diesem Donnerstag, 90s Radio, Rob Green. Und wir werden gleich die Timeline machen. Mal schauen, was an diesem 9. Juli in den 90ern los war. Nach Big Mountain, das ist so ein geiler Song. Baby, I love your way. Und Cher's Believe.

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1: Yes, 9.7. Rob Green, guten Morgen. Und heute im Jahr 1960 kommt in Berlin ein gewisser Matthias Röhing auf die Welt. In den 80ern startet er als DJ und 89 kommt er mit ein paar anderen Fans der elektronischen Musik auf die zündende Idee, lasst uns mit Techno-Musik für den Frieden demonstrieren. Richtig, Matthias wird Motte. Und er gilt als Mitbegründer der Love Parade 89 mit etwa 150 Menschen. Auf dem Berliner Kudamm ging es los und wurde dann im Laufe der 90s zu einem Millionen-Event in der wiedervereinigten Hauptstadt. Glückwunsch zum Geburtstag, Motte. Und heute im Jahr 90, also rund um das Datum der zweiten Love Parade, war ein Song Aufsteiger der Woche in den deutschen Singlecharts, den wir alle kennen. Snap. Schnellen von der 34 auf die 2 mit Übs ab. Nur Matthias Reim hält den Dance-Song noch von der Spitze weg. Und das war der 9.7. in den 90ern. 90s.
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Rob Green Morning, wir stehen jeden Montag bis Freitag gemeinsam auf ab 5 bis 10, selbstverständlich mit dem coolen Sound der 90er. Gleich in der Show mit Masterboy, Mr. Feeling, und das hier ist wirklich einer der geilsten 90s Songs ever. Das ist wirklich eine absolute Hymne. 1994 bei 90s90s, Cranberries, Zombie.

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12: Im Studio Gisa Weber. Bei VW geht es heute um weitere Sparmaßnahmen und damit wohl auch um den Abbau von Jobs und um Werksschließungen. Laut Medienberichten plant die Konzernspitze, 100.000 Stellen zu streichen und 4 deutsche Werke zu schließen. DG Metall hat deswegen heute zu Protesten an allen Werken aufgerufen. Im Iran-Krieg gehen die Angriffe zwischen beiden Seiten weiter. Das US-Militär will mit seinen Attacken die Möglichkeiten Teherans schwächen, die Schifffahrt in der Straße von Hormuz zu behindern. Der Iran reagierte mit weiteren Angriffen auf US-Stützpunkte in der Golfregion. Ermittler sollen bei schweren Straftaten wie Terrorismus oder Kinderpornografie mehr digitale Befugnisse bekommen. Der Bundestag hat darüber jetzt das erste Mal beraten. Möglich wäre mit dem Gesetz etwa, Fotos von Verdächtigen mit Social-Media-Bildern abzugleichen. Die Opposition hält das für verfassungswidrig. Fußballpause in der vergangenen Nacht. Heute Abend geht es in der WM aber wieder weiter. Das erste Viertelfinale steht an. Top-Favorit Frankreich trifft um 22 Uhr unserer Zeit auf Marokko. In den kommenden Tagen folgen dann noch die Spiele Spanien-Belgien, Norwegen-England und Argentinien-Schweiz.
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13: Wolkig ist es heute Morgen im Norden. Sonst zeigt sich schon oft die Sonne und es bleibt trocken. Im Laufe des Tages lockert es auch im Norden etwas auf. Insgesamt kommt ziemlich viel Sonne durch. Dazu werden es 20 bis 33 Grad. Morgen geht's ähnlich weiter. Meist sonnig und trocken mit maximal 34 Grad.
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14: Es ist kurz nach 7 an diesem Donnerstagmorgen. Guten Morgen, Rob Green mit 90s Radio, egal wo ihr seid. Ich hoffe, dass ihr ja trotz der Hitze einigermaßen okay geschlafen habt, heute Nacht und gut aus dem Bett gekommen seid. Schön, dass ihr dabei seid. Und das hier ist eine von meinen absolut lieben, wie heißt das, Rob? Absoluten Lieblingssongs aller Zeiten. Wir gehen zurück ins Jahr 99 mit L'Amour Toujours. Ich liebe die Melodie in diesem Song. Hier ist Gigi D'Agostino. We'll be right back.

0: Texas mit Summer Sun. Passt ja.
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0: Rob Green hier. Guten Morgen an diesem Donnerstag. Ob Strandfeeling, Balkonabend oder Badesee. Wir haben den passenden 90s Sound in unserer Summer Selection für euch zusammengestellt. 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Was dabei? Check's aus und holt euch obendrauf noch unsere coole 90-Letten auf 90s90s.de. Die sind wirklich, wirklich geil. Das sind die Badelatschen im coolen Sommerdesign. Schaut euch das mal an. Die sieht wirklich sehr, sehr schön aus. Und deswegen habe ich gedacht, komm, wir spielen mal heute Morgen in der Show einen Song aus dem 90s90s Summer Hits Radio. Könnte aber auch aus Ibiza sein, denn das war damals der Sound. 97 mit Free Ultra Natale.
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1: Yes, einfach bei YouTube 90s, 90s decoded eingeben und ihr findet alle Folgen. Wir sind inzwischen bei Folge 7 von unserem Kollegen, Freund und vor allem DJ und Produzent Tom Wax. Er produziert nicht nur neue Musik, sondern entschlüsselt sie auch, und zwar die großen Tracks der 90s, die wir alle schon so lange feiern. Wer steckt wirklich dahinter? Welche Zufälle haben zum Song geführt? Mit welchen irren Mitteln wurden sie gemacht? Es gibt so viel, dass wir lernen können, und in der jetzigen, aktuellen Folge geht es um einen Song, den ich liebe. Power of American Natives, Dance to Trance, Tom.
2: Genau, und als der Track fertig war, ging er nicht direkt als Mega-Banger in die Clubs der Welt, sondern hat sozusagen mehrere Evolutionsphasen durchgemacht. Also Jamel Ma und DJ Duck, die beiden Producer und die Köpfe von Dance to Trance, die haben den Track dann fertig gemacht, und da war es nur ein reines Instrumental. Das lief in den Clubs damals schon relativ gut, der Track hatte viel, viel Groove, Atmosphäre. Vieles hat eigentlich schon gestimmt, aber eben irgendwie noch nicht alles. Irgendwas hat da noch gefehlt. Und da waren sich die beiden Produzenten komplett einig. Im Studio, da hat sich Jamel mal dann ans Master Keyboard gesetzt, ist die verschiedenen Sounds mal so durchgesteppt und hat dabei immer ganz stupide auf dem Ton E rumgehauen. Das ist die Originaltonart von dem Track. Und beim Sound der Panflöte, da hat's irgendwie Klick gemacht.

0: dieser Panflöte wurde die nächste Evolutionsphase von Power of American Natives gezündet, kann man so sagen. Im Club wollten dann eigentlich alle den Track mit der Panflöte hören und schwupps war Power of American Natives noch größer und noch erfolgreicher. Ja, aber manchmal brauchen die großen Songs eben auch etwas Zeit, um zu wachsen und sich zu entwickeln. Und werden erst ein paar Versionen später so richtig, richtig groß. Für alles, was sonst noch drinsteckt in diesem Dancebrett, checkt am besten mal die ganze Folge Decoded.
1: Wirklich sehr, sehr geil, Tom. Dankeschön.
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5: Im Studio Gisa Weber. Droht ein Kahlschlag bei VW? Die Konzernspitze will zumindest heute dem Aufsichtsrat einen Sparplan präsentieren. Laut Medienberichten sollen weltweit 100.000 Jobs wegfallen und 4 VW-Werke in Deutschland geschlossen werden. Die Gewerkschaft IG Metall hat heute deswegen zu Protestaktionen aufgerufen. Auch die zweite Nacht in Folge greifen sich die USA und der Iran wieder an. Wegen der Eskalation wird in Deutschland diskutiert, 2 Bundeswehrschiffe aus der Golfregion zurückzuholen. Die warten dort auf einen möglichen Minenräumeinsatz in der Straße von Hormuz. Viele Menschen zieht es für den Sommerurlaub wieder ins Ausland. Spanien, die Türkei und Griechenland sind wieder besonders beliebt, sagte uns Thorsten Schäfer vom Deutschen Reiseverband. Er rechnet in diesem Jahr wieder mit einem kleinen Umsatzplus. Das erinnert an den Super Bowl. Zum Finale der Fußball-WM plant die FIFA eine gigantische Halftime-Show. Und jetzt ist der nächste Act bestätigt. Megastar Justin Bieber wird am 19. Juli in New York auftreten. Gemeinsam mit Musikgrößen wie Madonna, Shakira und BTS.
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5: Wolkig ist es heute Morgen im Norden. Sonst zeigt sich schon oft die Sonne und es bleibt trocken. Im Laufe des Tages lockert es auch im Norden etwas auf. Insgesamt kommt ziemlich viel Sonne durch. Dazu werden es 20 bis 33 Grad. Morgen geht's ähnlich weiter. Meist sonnig und trocken mit maximal 34 Grad.
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7: Kurz nach 7:30. Guten Morgen zusammen. 90s Radio. Rob Green mit der Morning Show. Das machen wir montags bis freitags von 5 bis 10 mit dem coolen Sound der 90er. Und wir starten durch an diesem Donnerstag mit einem sehr geilen Song. Around the World. Wir gehen zurück ins Jahr 96. Einer von meinen absoluten Lieblingssongs. Daft Punk.

Die Fanta 4 mit Dida, 90s, 90s, Rob Green Morning, guten Morgen. Ab sofort könnt ihr eure Songwünsche, Grüße oder 90s-Stories einfach per WhatsApp an uns schicken. 040-55-41-90-90. Und Chris aus Ingolstadt ist schon wach und schreibt Servus zusammen. Guten Morgen, Rob. Hab mal eine Frage, wo kann ich noch diese Adiletten von 90s, 90s gewinnen? Es geht bald in den Urlaub, könnte ich gut gebrauchen. Das ist wirklich super einfach. Geht einfach auf 90s90s.de. Also Chris aus Ingolstadt, entweder jetzt das Handy schnappen oder online gehen mit dem PC 90s90s.de. Hier ist Tony Braxton in der Show.

Mr. Ultravox Mejua. 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Guten Morgen, Deutschland, an diesem Donnerstag. Rob Green mit der Morning Show und mit The Godfather of Dream Dance. Gehen wir zurück ins Jahr 96. Hier mit Fable, Robert Miles. Yeah.

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Snap. Seal. Und neu dabei, Gabrielle, Dreams. Eingevotet von Sina aus

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2: Im Studio Gisa Weber. Droht ein Kahlschlag bei VW. Die Konzernspitze will zumindest heute dem Aufsichtsrat einen Sparplan präsentieren. Laut Medienberichten sollen weltweit 100.000 Jobs wegfallen und 4 VW-Werke in Deutschland geschlossen werden. Die Gewerkschaft IG Metall hat heute deswegen zu Protestaktionen aufgerufen. Auch die zweite Nacht in Folge greifen sich die USA und der Iran wieder an. Wegen der Eskalation wird in Deutschland diskutiert, 2 Bundeswehrschiffe aus der Golfregion zurückzuholen. Die warten dort auf einen möglichen Minenräumeinsatz in der Straße von Hormuz. Im Bundestag will Kanzler Merz heute eine Regierungserklärung abgeben. Zur aktuellen politischen Lage. Ob damit die internationale Politik nach dem NATO-Gipfel gemeint ist oder ob er sich eher zu den geplanten Reformen, dem Haushalt oder der Krankschreibungsaufregung äußern wird, ist offen. Nach einem Tag Pause rollt bei der Fußball-WM heute wieder der Ball. Frankreich und Marokko kämpfen um das erste Halbfinalticket. Los geht's um 22 Uhr. Die weiteren Viertelfinalpartien der nächsten Tage sind Spanien-Belgien, Norwegen-England und Argentinien-Schweiz.
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3: Wolkig ist es heute Morgen im Norden. Sonst zeigt sich schon oft die Sonne und es bleibt trocken. Im Laufe des Tages lockert es auch im Norden etwas auf. Insgesamt kommt ziemlich viel Sonne durch. Dazu werden es 20 bis 33 Grad. Morgen geht's ähnlich weiter. Meist sonnig und trocken mit maximal 34 Grad.
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4: 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Es ist kurz nach 8 an diesem Donnerstag, den 9. Juli, mittendrin im Hochsommer 2026. Guten Morgen, Deutschland. Schön, dass ihr dabei seid. Sommer, Sonne und der Sound der 90s. Mehr brauchst eigentlich nicht, oder? Und genau dafür haben wir unsere 90s Summer Selection zusammengestellt. Das sind 4 verschiedene Radios bei uns auf 90s.de und in der App. Ob es Reggae ist für den Badesee, Ibiza für die Poolparty, Chillout Radio für den Sonnenuntergang oder 90s Summer Hits für den Roadtrip, bei uns gibt's für jeder Sommerlaune den passenden Sound. Und passend dazu unsere coolen Badeschlappen, die 90-Letten in der exklusiven Sommeredition. Die sind wirklich sehr, sehr geil. Also holt sie euch, zeigt uns mit einem Foto oder Video, wie ihr euren 90s Sommer feiert. Ihr macht jetzt mit auf 90s.de. Dort findet ihr auch alle Radios aus der Summer Selection und aus 90s Ibiza Radio aus dem Jahr 98. Music sounds better with you von Stardust.

Wakefield in der Show mit Saturday Night, 90s, 90s Rob Green Morning. Morgen ist Freitag, das heißt kurz nach 6, kurz nach 8 spielen wir Robs Mix-Up, das Spiel mit der KI zu gewinnen, die 90s, 90s Summer Caps. Also meldet euch an und wir spielen morgen. Es geht um Songs, die von der KI verändert wurden. Ein One-Hit-Wonder jetzt von Joan Osborne.

Lovers mit Obsession, 90s Rob Green Morning. Das machen wir montags bis freitags von 5 bis 10 zum Aufstehen mit dem coolen Sound der 90er. You Drive Me Crazy 99. Hier ist Britney Spears.

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5: Im Studio Gisa Weber. Bei VW geht es heute um weitere Sparmaßnahmen und damit wohl auch um den Abbau von Jobs und um Werksschließungen. Laut Medienberichten plant die Konzernspitze, 100.000 Stellen zu streichen und 4 deutsche Werke zu schließen. DG Metall hat deswegen heute zu Protesten an allen Werken aufgerufen. Im Irankrieg gehen die Angriffe zwischen beiden Seiten weiter. Das US-Militär will mit seinen Attacken die Möglichkeiten Teherans schwächen, die Schifffahrt in der Straße von Hormuz zu behindern. Der Iran reagierte mit weiteren Angriffen auf US-Stützpunkte in der Golfregion. Trotz Krisen und Unsicherheit lassen sich die Deutschen ihren Sommerurlaub nicht nehmen. Für die laufende Saison erwartet der Deutsche Reiseverband einen Umsatz von fast 57 Milliarden Euro. Besonders beliebt ist das Mittelmeer. Und da vor allem die Türkei, Griechenland und Spanien. Nach einem Tag Pause rollt bei der Fußball-WM heute wieder der Ball. Frankreich und Marokko kämpfen um das erste Halbfinalticket. Los geht's um 22 Uhr. Die weiteren Viertelfinalpartien der nächsten Tage sind Spanien-Belgien, Norwegen-England und Argentinien-Schweiz.
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6: Wolkig ist es heute Morgen im Norden. Sonst zeigt sich schon oft die Sonne und es bleibt trocken. Im Laufe des Tages lockert es auch im Norden etwas auf. Insgesamt kommt ziemlich viel Sonne durch. Dazu werden es 20 bis 33 Grad. Morgen geht's ähnlich weiter, meist sonnig und trocken mit maximal 34 Grad.
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7: Kurz nach 8:30. Guten Morgen zusammen. Rob Green mit der Morning Show und gleich die Timeline. Wir schauen mal, was an diesem 9.7. in den 90ern los war. Bis dahin Santana, The Product, G&B, Maria Maria oder Madonna, Nothing Really Matters Yet. Und dann, wie gesagt, die Timeline.

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1: Das ist wirklich ein sehr geiler Song. Santana featuring The Product, G&B, Maria Maria, 90s, 90s, Rob Green Morning. Donnerstag, der 9.7. Und heute im Jahr 1960 kommt in Berlin ein gewisser Matthias Röhing auf die Welt. In den 80ern startet er als DJ und 89 kommt er mit ein paar anderen elektronischen Musikfans auf die zündende Idee, lasst uns mit Techno-Musik für den Frieden demonstrieren. Matthias ist DJ Dr. Motte und der gilt als Mitbegründer der Love Parade. 89 mit etwa 150 Menschen auf dem Berliner Kudamm ging es los und wurde dann im Laufe der 90s zu einem Millionen-Event in der wiedervereinigten Stadt Berlin. Glückwunsch zum Geburtstag, Motte. Und heute im Jahr 90, also rund um das Datum der zweiten Love Parade, war ein Song aufsteigende Woche in den deutschen Singlecharts. Das war wirklich geil. Snap, schnell von der 34 auf die 2 mit Oops Up. Nur Matthias Reim hält den Dance-Song noch von der Spitze weg. 90s, 90s.
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Alex Party. Geiler Song, oder? 90s Rob Green Morning an diesem Donnerstag. Guten Morgen, Deutschland. Sleeping Satellite, gleich aus dem Jahr 92 von Tasmin Archer. Aber das hier habe ich geliebt damals. I Got Five On It von Lunis.

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9: Im Studio Gisa Weber. Bei VW geht es heute um weitere Sparmaßnahmen und damit wohl auch um den Abbau von Jobs und um Werksschließungen. Laut Medienberichten plant die Konzernspitze, 100.000 Stellen zu streichen und 4 deutsche Werke zu schließen. IG Metall hat deswegen heute zu Protesten an allen Werken aufgerufen. Im Iran-Krieg gehen die Angriffe zwischen beiden Seiten weiter. Das US-Militär will mit seinen Attacken die Möglichkeiten Teherans schwächen, die Schifffahrt in der Straße von Hormuz zu behindern. Der Iran reagierte mit weiteren Angriffen auf US-Stützpunkte in der Golfregion. Ermittler sollen bei schweren Straftaten wie Terrorismus oder Kinderpornografie mehr digitale Befugnisse bekommen. Der Bundestag hat darüber jetzt das erste Mal beraten. Möglich wäre mit dem Gesetz etwa, Fotos von Verdächtigen mit Social-Media-Bildern abzugleichen. Die Opposition hält das für verfassungswidrig. Das erinnert an den Super Bowl. Zum Finale der Fußball-WM plant die FIFA eine gigantische Halftime-Show. Und jetzt ist der nächste Act bestätigt. Megastar Justin Bieber wird am 19. Juli in New York auftreten. Gemeinsam mit Musikgrößen wie Madonna, Shakira und BTS.
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9: Wolken und Sonne teilen sich gerade den Himmel. An der Nordsee hängen mehr Wolken. Sonst ist es oft freundlich und trocken. Bis zum Nachmittag setzt sich in vielen Ecken noch mehr Sonne durch. Dazu Höchstwerte von 20 bis 33 Grad. Morgen geht das Ganze meist sonnig weiter, richtig heiß, mit maximal 34 Grad.
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10: Es ist kurz nach 9 an diesem Donnerstag, den 9. Juli. Guten Morgen zusammen, Rob Green hier mit der Morning Show 90s at Work. Die meisten von euch jetzt schon auf der Arbeit. Prince, I Told Joe, Marky Mark habe ich für euch mit United und 92. Sehr schöner Song, finde ich. John Cicada. Hier ist Just Another Day.

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1: Yes, Rob Green, 9.7. mitten im Hochsommer 2026. Guten Morgen zusammen, 90s at Work. Egal, wie ihr den Sommer verbringt, wir liefern den passenden 90s Sound. Reggae, 90s Ibiza Radio, Chill Out Radio oder die größten Sommerhits. Checkt einfach die Summer Selection im Web, 90s.de oder in der App und holt euch für mehr Sommerstyle untenrum die exklusive 90-Letten in der Special Summer Edition. Die sehen so geil aus, die Dinger. Damit könnt ihr auch super tanzen, zum Beispiel zu diesem Song hier. Top Thumping, das liebe ich. Chumbawamba in der Show.
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0: Baker Street, Undercover bei 90s 90s Radio.
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0: Das ist wirklich sowas von geil. YouTube aufmachen, Leute, in der Suchleiste einfach 90s 90s Decoded eingeben, denn dann findet ihr alles. Das ist wirklich die sehr geile neue Serie von Tom Wax hier bei 90s 90s Radio. Er ist DJ und Producer und ein guter Kumpel von uns. Und er schaut euch einfach, er schaut sich, sagen wir mal so, für euch die 90s Songs an und schaut, wie sind sie entstanden, was passierte, als der Song geschrieben wurde, aufgenommen wurde, wer war alles dabei. Und in Folge 7, also in der aktuellen, geht es um einen sehr geilen Song. Das hier ist Power of American Natives von Dance to Trance.
2: Ja, genau, dieser Track beweist, dass ein Hit nicht immer bei der ersten Veröffentlichung schon ein Hit ist. Power of American Natives ist sozusagen mit der Zeit gewachsen, gereift. Der hat so mehrere Evolutionsphasen durchgemacht. Immer kam was dazu, was den Track noch erfolgreicher gemacht hat. Zuerst war es ein reines Instrumental, was so im Club schon super funktioniert hat. Und dann hat beiden Produzenten noch was gefehlt, so das gewisse Etwas. Und durch einen Happy Accident im Studio sind sie auf diesen markanten Panflöten-Sound gestoßen. Und schwupps ging der Track noch mehr durch die Decke. Zum Schluss hat sich die Plattenfirma natürlich dann noch reingehängt. Denen hat da noch was gefehlt, so für den richtigen Erfolg. Ein paar Monate nach Release meinten die, ey, pack da mal einen Gesang mit drauf. Ja. Dance to Trance haben natürlich geliefert. Die Hookline kam von Jamel Ma himself. Er hat damals Everybody's Free von Rosalla extrem gefeiert.

0: Und er wollte für seine Hookline was ähnlich langgezogenes haben. Und er hat's auch gefunden.
1: Krass.
0: Richtig powerful gesungen. Langgezogen, Metall von Linda Rocco damals.
2: Ja.
0: Zusammengefasst kann man sagen, Power of American Natives war irgendwie fertig, aber erst die dritte Version hat den Track zum Erfolg gebracht. Das ist natürlich nur ein Part aus dem ganzen Erfolgsrezept. Rolf Elmer alias Jamel Ma, der hat noch viele, viele andere coole Insights erzählt. Checkt es mal aus.
2: Mega spannend, Tom. Dankeschön. Online bei YouTube einfach in der Suchleiste eingeben. 90s, 90s decoded.
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9: Im Studio Gisa Weber. Droht ein Kahlschlag bei VW? Die Konzernspitze will zumindest heute dem Aufsichtsrat einen Sparplan präsentieren. Laut Medienberichten sollen weltweit 100.000 Jobs wegfallen und 4 VW-Werke in Deutschland geschlossen werden. Die Gewerkschaft IG Metall hat heute deswegen zu Protestaktionen aufgerufen. Auch die zweite Nacht in Folge greifen sich die USA und der Iran wieder an. Wegen der Eskalation wird in Deutschland diskutiert, 2 Bundeswehrschiffe aus der Golfregion zurückzuholen. Die warten dort auf einen möglichen Minenräumeinsatz in der Straße von Hormuz. Trotz Krisen und Unsicherheit lassen sich die Deutschen ihren Sommerurlaub nicht nehmen. Für die laufende Saison erwartet der Deutsche Reiseverband einen Umsatz von fast 57 Milliarden Euro. Besonders beliebt ist das Mittelmeer. Und da vor allem die Türkei, Griechenland und Spanien. Fußballpause in der vergangenen Nacht. Heute Abend geht es in der WM aber wieder weiter. Das erste Viertelfinale steht an. Top-Favorit Frankreich trifft um 22 Uhr unserer Zeit auf Marokko. In den kommenden Tagen folgen dann noch die Spiele Spanien-Belgien, Norwegen-England und Argentinien-Schweiz.
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10: Wolken und Sonne teilen sich gerade den Himmel. An der Nordsee hängen mehr Wolken. Sonst ist es oft freundlich und trocken. Bis zum Nachmittag setzt sich in vielen Ecken noch mehr Sonne durch. Dazu Höchstwerte von 20 bis 33 Grad. Morgen geht das Ganze meist sonnig weiter, richtig heiß, mit maximal 34 Grad.
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11: 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Kurz nach halb 10, 90s, 90s at work. Guten Morgen, Rob Green hier mit der Morning Show. Mit der alten Nummer von Madonna, damals neu gemacht worden, 99, von Roller Girl, Dear Jessie, nach Michael Jackson. Hier ist Black or White.

Roller Girl. 90s Rob Green Morning. Guten Morgen. Milena aus Koblenz schreibt an die 040-55-41-90-90. Das ist die neue WhatsApp-Nummer von mir. 040-55-41-90-90. Hi Rob, ich bin gerade mit meiner Kollegin Steffi im Auto auf dem Weg zur Arbeit und wir feiern die 90s total. Ich fahre bald nach Sylt im Urlaub. Kann ich euch da oben auch hören? Wie war das nochmal? Selbstverständlich kannst du uns auf Sylt hören. Ich liebe Sylt. Ich bin zur Schule gegangen in Bremen und jedes Jahr im Sommer waren wir in Sylt. Sehr schön. Also vielen lieben Dank, Milena aus Koblenz. Grüße und viel Spaß im Urlaub auf Sylt mit 90s Radio.

Khaled, Aisha. Das war's von mir, Rob Green, an diesem Donnerstag. Morgen ist Freitag, Leute. Das heißt, morgen ab 5 starten wir selbstverständlich den 90s Rob Green Wochenend-Countdown. Gleich Marie bei der Arbeit. Habt einen traumhaften Donnerstag und das hier liebe ich. Gehen wir zurück ins Jahr 1997. Semi-Charmed Live von Third Eye Blind.

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Captain Hollywood Project.

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4: Im Studio Gisa Weber. Kanzler Merz hat im Bundestag die Arbeit der schwarz-roten Koalition verteidigt. Im ersten Jahr sei schon viel passiert, das für Deutschland einen wirklichen Aufbruch bedeutet. Erst letzte Woche hatten Union und SPD Maßnahmen vorgestellt, um die Wirtschaft zu stärken und Arbeitnehmer zu entlasten. Bundesweit demonstrieren VW-Mitarbeitende heute gegen die Sparpläne des Autobauers. Laut Spiegel soll in den Werken in Zwickau und Emden ab 2031 nicht mehr produziert werden. Hannover und Neckarsulm sollen wenig später folgen. Zehntausende Jobs sollen wegfallen. VW-Chef Blume stellt die Pläne heute dem Aufsichtsrat vor. Auch die zweite Nacht in Folge greifen sich die USA und der Iran wieder an. Wegen der Eskalation wird in Deutschland diskutiert, 2 Bundeswehrschiffe aus der Golfregion zurückzuholen. Die warten dort auf einen möglichen Minenräumeinsatz in der Straße von Hormuz. Nach einem Tag Pause rollt bei der Fußball-WM heute wieder der Ball. Frankreich und Marokko kämpfen um das erste Halbfinalticket. Los geht's um 22 Uhr. Die weiteren Viertelfinalpartien der nächsten Tage sind Spanien-Belgien, Norwegen-England und Argentinien-Schweiz.
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5: Wolken und Sonne teilen sich gerade den Himmel. An der Nordsee hängen mehr Wolken. Sonst ist es oft freundlich und trocken. Bis zum Nachmittag setzt sich in vielen Ecken noch mehr Sonne durch. Dazu Höchstwerte von 20 bis 33 Grad. Morgen geht das Ganze meist sonnig weiter, richtig heiß, mit maximal 34 Grad.
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7: 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Kurz nach 10 an diesem Donnerstag. Und hier mal der Tipp: Solltet ihr euch in Urlaubsstimmung befinden und vielleicht gerade irgendwo euch fertig machen, um einen tollen Urlaubstag zu genießen, dann nehmt unbedingt euer Handy mit oder die Kamera, macht ein Foto oder ein Video davon, wie ihr diesen Sommer genießt mit unserem Sound und schickt uns das auf 90s90s.de. Mit ein bisschen Glück sichert ihr euch so die 90-Lette, unsere Badelatsche im 90s 90s Design. Und natürlich macht ihr euch auch die Summer Selection an mit dem coolen Sound jetzt. Zum Beispiel aus dem Summer Hit Radio. We're going to Ibiza. Vielleicht seid ihr ja auf dem Weg nach Ibiza. Mein Gott, wie passend.
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1: Noch bekannter als das Original ist eigentlich der Remix von Fatboy Slim. Brimful of Asher ist eine Hommage an die indische Sängerin und Bollywood-Legende Asher, die über 12.000 Songs in den Bollywood-Filmen gesungen hat. Was viele nicht wissen, die Schauspieler in den indischen Filmen singen nicht selbst, sondern werden von diesen Background-Sängern synchronisiert. Corner Shop stellen sie in ihrem Song ins Rampenlicht.
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0: E17 an diesem Donnerstag, hi.
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0: Es gibt so viele 90s-Songs, die wir feiern und lieben und immer wieder mitgehen und eigentlich nicht wissen, warum. Was macht diesen Song so besonders? Wie ist der entstanden? Was ist die Idee dahinter? All das, das klärt mit euch Tom Wax in Decoded, unsere 90s, 90s YouTube-Serie. 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Immer mittwochs gibt es eine neue Folge. Und seit gestern haben wir eine Folge zu diesem Song hier.
2: Ja, genau, dieser Track beweist, dass ein Hit nicht immer bei der ersten Veröffentlichung schon ein Hit ist. Power of American Natives ist sozusagen mit der Zeit gewachsen, gereift. Der hat so mehrere Evolutionsphasen durchgemacht. Immer kam was dazu, was den Track noch erfolgreicher gemacht hat. Zuerst war es ein reines Instrumental, was so im Club schon super funktioniert hat. Und dann hat beiden Produzenten noch was gefehlt, so das gewisse Etwas. Und durch einen Happy Accident im Studio sind sie auf diesen markanten Panflöten-Sound gestoßen. Und schwupps ging der Track noch mehr durch die Decke. Zum Schluss hat sich die Plattenfirma natürlich dann noch reingehängt. Denen hat da noch was gefehlt, so für den richtigen Erfolg. Ein paar Monate nach Release meinten die, ey, pack da mal einen Gesang mit drauf. Ja. Dance the Trance haben natürlich geliefert. Die Hookline kam von Jam Elmar himself. Er hat damals Everybody's Free von Rosalla extrem gefeiert. Everybody.

0: Und er wollte für seine Hookline was ähnlich Langgezogenes haben. Und er hat's auch gefunden. Richtig powervoll gesungen. Langgezogen, Metall von Linda Rocco damals. Zusammengefasst kann man sagen, Power of American Natives war irgendwie fertig, aber erst die dritte Version hat den Track zum Erfolg gebracht. Das ist natürlich nur ein Part aus dem ganzen Erfolgsrezept. Rolf Elmer alias Jamel Ma, der hat noch viele, viele andere coole Insights erzählt. Checkt das mal aus.
1: Ja, unbedingt 90s YouTube ab jetzt für euch verfügbar. Also seit gestern schon, um genau zu sein, denn immer mittwochs gibt's eine neue Folge.
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Backstreet Boys. Gigi D'Agostino. Und neu dabei Green Day. When I Come Around. Von Jenny aus Dortmund über 90s Instagram.

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3: Heute auf den Tag genau im Jahr 1960 kommt in Berlin ein gewisser Matthias Röhing auf die Welt. In den 80ern startet er als DJ und 1989 kommt dieser Mann mit ein paar anderen Fans elektronischer Musik auf eine zündende Idee. Lasst uns mit Techno-Musik für den Frieden demonstrieren. Genau, Matthias ist nämlich DJ Motte und der gilt als Mitbegründer der Love Parade. 1989 mit etwa 150 Menschen auf dem Berliner Kudamm ging alles los. Und das wurde dann in den 90ern zu einem Millionen-Event in der wiedervereinigten Stadt. Glückwunsch zum Geburtstag, also DJ Motte! Und heute im Jahr 1990, also so rund um das Datum der zweiten Love Parade, war das hier der Aufsteiger der Woche in den deutschen Singlecharts. Schnellen von der 34 auf die 2 mit Oops ab. Nur Matthias Reim, der hält immer noch den Dance-Song von der Spitze weg.
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Tom Steiner an diesem Donnerstag. 90s ist an und auch wenn ihr den Namen Clive Davis noch niemals gehört habt, denkt vielleicht mal kurz an ihn. Der ist mit 94 Jahren in der vergangenen Woche friedlich wahrscheinlich, man weiß nichts über die Todesumstände, ich hoffe friedlich eingeschlafen, aber ohne diesen Mann hätten wir diese Frau niemals öffentlich kennenlernen dürfen. Whitney Houston hat er nämlich entdeckt. My name's not Susan, hier ist sie jetzt bei 90s.

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1: Im Studio Gisa Weber. Der 26-Jährige, der den Zugbegleiter Serkan Çala getötet hat, muss für 10 Jahre ins Gefängnis. Das Landgericht Zweibrücken verurteilte ihn wegen Körperverletzung mit Todesfolge. Im Februar hatte er den Schaffner bei einer Ticketkontrolle in Rheinland-Pfalz so heftig geschlagen, dass dieser kurze Zeit später starb. Bundeskanzler Friedrich Merz hat die Reformpläne von Schwarz-Rot verteidigt. Keine Regierung zuvor habe so viel gleichzeitig angepackt. Mit Blick auf die Pläne für Steuern, Rente, Arbeitsmarkt und Gesundheit sprach der Kanzler von einem wuchtigen Paket. Union und SPD ringen demnach um die besten Lösungen, so Merz. Deutschland geht den nächsten Schritt bei der Landesverteidigung. Die Bundesregierung kauft von den USA Tomahawk-Raketen und stationiert sie in Deutschland. Damit wird eine, wie es heißt, wichtige strategische Lücke in der Verteidigung geschlossen. Gleichzeitig soll weiter an europäischen Systemen gearbeitet werden. Fußballpause in der vergangenen Nacht. Heute Abend geht es in der WM aber wieder weiter. Das erste Viertelfinale steht an. Topfavorit Frankreich trifft um 22 Uhr unserer Zeit auf Marokko. In den kommenden Tagen folgen dann noch die Spiele Spanien-Belgien, Norwegen-England und Argentinien-Schweiz.
0: Das ist das Wichtigste für den Moment. 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
2: Viele Wolken ziehen von der Küste rein. Sonst zeigt sich oft schon die Sonne und es bleibt meist trocken. Bis zum Nachmittag lockert es auch unter den Wolken mal auf. Richtig warm wird es trotzdem. Maximal 20 bis 33 Grad. Morgen geht's dann meist sonnig weiter, im Nordosten mit Sonne und Wolken. Und die Höchstwerte liegen bei bis zu 34 Grad.
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4: 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Ab geht's hier um kurz nach 11. Ich bin Marie, gebe euch gleich den Sound von Hathaway. Vorher noch Mark Morrison und los geht's jetzt mit The Color of My Dreams.

0: bekannt, aber stahl allen die Show. Alex Christensen über Hathaway. What is love?
1: Ich hatte einen Auftritt in einer Diskothek und an dem Abend gab es irgendwie so ein Schild. Also ich war da, Scooter war da und ein Newcomer, die hieß Hathaway. Ich kannte aber gar nicht den Song. Und da kam ich rein und dachte ich so, okay, scheint Amerikaner, Quatsch mit dem. Dachte, ja, wir haben einen Song, den haben zwei Deutsche geschrieben und ich habe den Text gemacht. Ist er damit aufgetreten, ich habe die Nummer gehört. Und wie das so eben ist, wenn man das dann sieht, den Typen dazu sieht, diesen Song hört, weiß man, das ist ein ganz, ganz großer Hit. So einen haben wir heute Abend nicht zu liefern. Der hat hier den Laden heute abgeräumt, das war richtig, richtig gut. 90s, 90s.

0: sagt uns, wie ihr den Sommer 2026 mit uns genießt und sichert euch so die 90-Letten. Und da wollen wir doch mal gucken, wer das hier erfolgreich getan hat.
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0: Am Telefon, da müsste jetzt der Martin aus Oberhausen sein. Hallo!
2: Hallo!
0: Du hast dir gedacht, die Summer Selection genießen, kleines Video oder Foto machen, schick ich rüber, 90s90s.de und dann mal gucken, was passiert oder wie?
2: Ja, einfach mal rübergeschickt und mal gucken, ob sich einer meldet.
0: Für alle die das Video ja nicht sehen konnten, wie also 99% der Menschen, die jetzt hier gerade dabei sind, erzähl doch mal, was ist es? Was hast du uns rübergeschickt?
2: Ich habe ein Foto von unserer Baustelle, wo wir waren.
0: Wunderbar, ja. Da passt doch der Sommersound der 90er wie kaum ein anderer.
2: Auf jeden Fall.
0: Der Radius aus der Summer Selection ist denn gerade so der Dauerbrenner auf der Baustelle?
2: Bei uns ist das momentan Ibiza.
0: Also zwischen Mörtel und Kelle so ein bisschen das Gefühl von Cocktail und Sonnenuntergang.
2: Genau. Nicht den Urlaub erwarten.
0: Ach Martin, ey, ich freue mich, dass die Baustelle hoffentlich bald mal ruhen darf, ihr in den Urlaub fahren dürft und du mit wunderschönen 90-Letten an den Füßen.
2: Ah, oh, super, toll.
0: Herzlichen Glückwunsch, du bist untenrum versorgt und die Ohren, die werden natürlich weiterhin von uns versorgt mit der Summer Selection. Martin, danke dir fürs Mitmachen. Tschüssi.
2: Super, vielen lieben Dank. Tschüss.
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0: Und aus dem Ibiza Radio gibt's jetzt für euch Offshore. Na und für Martin natürlich.

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Das sind unsere Favorites für den Sommer. Coolio. Nightcrawlers. Und neu dabei, Jamiroquai. Virtual Insanity. Eingewortet von Paula aus Berlin.

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5: 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Mit Marie für euch um kurz nach 11:30. Hi.

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0: diesen Donnerstag. Ich bin Marie. Hi!
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0: Was haltet ihr denn von so einer 90s Summer Cap für diesen Sommer? Ich kann es nur empfehlen, ist gut für die Gesundheit und sieht hammerstark aus. Wie kommt ihr daran? Ziemlich easy. Und zwar erkennt ihr bitte einen 90s-Hit, den Rob Green durch den KI-Generator gejagt hat. Und ich gebe zu, es ist nicht immer ganz einfach, aber wie wir am folgenden Beispiel hören können, ist es machbar.
2: Ich weiß, wie das funktioniert, ja.
3: Dann erzähl es allen, die das nicht wissen. Was wird jetzt passieren?
2: Du spielst ein Lied vor, was von der KI verzerrt wurde und ich errate Titel oder Interpret.
3: Bist du ready?
2: Ich bin ready.

0: Oh, habe ich gar keine Ahnung.
1: Echt nicht?
0: Viel.
1: Ist richtig. Hast du eine Ahnung, mit welchem Song?
0: Crazy.
1: Ja! Ja. Wow! Du bekommst von 90s Radio die neue Sommermütze.
2: Also dafür, dass der liebe Sven gesagt hat, er hat gar keine Ahnung, hat er ganz schön viel Ahnung gehabt. Also traut ihr euch das auch jetzt anmelden, 90s90s.de. Und bei der nächsten Runde Rob's Mix-Up seid ihr damit dabei mit ein bisschen Glück.

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9: Im Studio Gisa Weber. Im Fall der tödlichen Attacke auf den Zugbegleiter Serkan Çağlar muss der Angeklagte 10 Jahre ins Gefängnis. So das Urteil des Landgerichts Zweibrücken. Im Februar hatte der Mann den Schaffner bei einer Ticketkontrolle in Rheinland-Pfalz so heftig geschlagen, dass dieser kurze Zeit später verstarb. Deutschlandweit wird heute gegen die Sparpläne von VW demonstriert. Konzernchef Blume will sie am Nachmittag dem Aufsichtsrat vorstellen. Viele Beschäftigte fürchten um ihre Jobs. Laut Spiegel sollen ab 2031 4 deutsche Werke schrittweise schließen. Zunächst Zwickau und Emden, später Hannover und Neckarsulm. Kanzler Merz hat im Bundestag die Arbeit der schwarz-roten Koalition verteidigt. Im ersten Jahr sei schon viel passiert, das für Deutschland einen wirklichen Aufbruch bedeute. Erst letzte Woche hatten Union und SPD Maßnahmen vorgestellt, um die Wirtschaft zu stärken und Arbeitnehmer zu entlasten. Die Musikwelt trauert um eine ganz Große. Bonnie Tyler ist im Alter von 75 Jahren gestorben. Das teilte die Familie der britischen Rocksängerin mit. Ihre größten Erfolge feierte Tyler in den 80ern mit Hits wie Total Eclipse of the Heart und Holding Out for a Hero.
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10: Viele Wolken ziehen von der Küste rein. Sonst zeigt sich oft schon die Sonne und es bleibt meist trocken. Bis zum Nachmittag lockert es auch unter den Wolken mal auf. Richtig warm wird es trotzdem. Maximal 20 bis 33 Grad. Morgen geht's dann meist sonnig weiter, im Nordosten mit Sonne und Wolken und die Höchstwerte liegen bei bis zu 34 Grad.
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13: 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So einige originale 90-Letten sind schon über die Ladentheke gegangen und jetzt sichert ihr euch euer Paar, indem ihr uns einfach ein Bild schickt. Wie genießt ihr den Sommer 2026? Schießt ein kleines Foto oder macht ein kleines Video und schickt uns das rüber. 90s.de. Und am besten, ihr hört im Hintergrund natürlich unsere Summer Selection. Die coole Sommermucke aus den 90ern, feinsäuberlich sortiert. Und also, was hatten wir denn bitte für geile Banger damals? Zum Beispiel der, den ich euch jetzt rausgesucht habe, der passt, finde ich, auch in jede Sommersituation rein. Daft Punk mit One More Time aus unserem Ibiza Radio. Ab geht's!

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1: Erst ein Flop, dann ein Hit. Push the Feeling On verschwindet 92 schnell aus den Charts, bis der US-Produzent MK einen Remix draus macht. Plötzlich läuft der Song in allen Clubs und wird 1994 ein Riesenerfolg. Die Nightcrawlers löschen kurzerhand die Originalversion und machen den Remix offiziell zur ersten Single ihres Albums. Bis heute wirklich ein 90s-Klassiker.
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0: durch diesen Donnerstag mit Marie. Hi!
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0: Ja, seit gestern sind wir um eine Folge reicher auf 90s, 90s YouTube. Tom Waits hat sich wieder einen Song vorgenommen, nur für euch. Und wer noch nicht reingeguckt hat, dann hören wir in die Folge jetzt einfach mal rein. Es geht nämlich um diesen Song hier.
2: Ja, genau, dieser Track beweist, dass ein Hit nicht immer bei der ersten Veröffentlichung schon ein Hit ist. Power of American Natives ist sozusagen mit der Zeit gewachsen, gereift. Der hat so mehrere Evolutionsphasen durchgemacht. Immer kam was dazu, was den Track noch erfolgreicher gemacht hat. Zuerst war es ein reines Instrumental, was so im Club schon super funktioniert hat. Und dann hat beiden Produzenten noch was gefehlt, so das gewisse Etwas. Und durch einen Happy Accident im Studio sind sie auf diesen markanten Panflöten-Sound gestoßen. Und schwupps ging der Track noch mehr durch die Decke. Zum Schluss hat sich die Plattenfirma natürlich dann noch reingehängt. Denen hat da noch was gefehlt, so für den richtigen Erfolg. Ein paar Monate nach Release meinten die, ey, pack da mal einen Gesang mit drauf. Ja. Dance to Trance haben natürlich geliefert. Die Hookline kam von Jam Elmar himself. Er hat damals Everybody's Free von Rosalla extrem gefeiert. Everybody.

0: Und er wollte für seine Hookline was ähnlich Langgezogenes haben. Und er hat's auch gefunden. Richtig powervoll gesungen. Langgezogen, Metall von Linda Rocco damals. Zusammengefasst kann man sagen, Power of American Natives war irgendwie fertig, aber erst die dritte Version hat den Track zum Erfolg gebracht. Das ist natürlich nur ein Part aus dem ganzen Erfolgsrezept. Rolf Elmer alias Jamel Ma, der hat noch viele, viele andere coole Insights erzählt. Checkt das mal aus.
1: 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Klickt euch rein.
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neu dabei Spike Respect. Eingewortet von Friederike aus Braunschweig über 90s Instagram.

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9: Heute auf den Tag genau im Jahr 1960 kommt in Berlin ein gewisser Matthias Röing auf die Welt. In den 80ern startet er als DJ und 1989 kommt dieser Mann mit ein paar anderen Fans elektronischer Musik auf eine zündende Idee. Lasst uns mit Techno-Musik für den Frieden demonstrieren. Genau, Matthias ist nämlich DJ Motte und der gilt als Mitbegründer der Love Parade. 1989 mit etwa 150 Menschen auf dem Berliner Kudamm ging alles los. Und das wurde dann in den 90ern zu einem Millionen-Event in der wiedervereinigten Stadt. Glückwunsch zum Geburtstag also DJ Motte. Und heute im Jahr 1990, also so rund um das Datum der zweiten Love Parade, war das hier der Aufsteiger der Woche in den deutschen Singlecharts. Schnellen von der 34 auf die 2 mit Oops ab. Nur Matthias Reim, der hält immer noch den Dance-Song von der Spitze weg.
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R.E.M., Losing My Religion. Hier ist 90s, 90s. Egal, wo ich euch gerade erwische, ich hoffe, ihr habt einen ganz tollen Donnerstag. Vielleicht ja sogar im Freibad. Und das führt mich zu einem Zeitungsartikel, den ich gelesen habe. Und ich war ja sprachlos einfach. Ein Kreuzberger Freibad hat eine Riesenaktion mit einem Krankenhaus gemacht. Und da sitzen jetzt dann zwischen, ich glaube, 14 und 17 Uhr zwei Ärzte, zwei Hautärzte. Und die machen gratis Hautkrebsvorsorge bei den Leuten, die da uneingecremt oder eingecremt durchs Wasser touren. Entschuldigung, ich warte auf einen Facharzttermin beim Dermatologen mittlerweile fast ein Jahr. Und die sitzen im Freibad in Berlin. Wie fortschrittlich ist das bitte? Super Grund, mal wieder ein Freibad in Kreuzberg zu besuchen. Moni Love habe ich hier für euch an diesem Donnerstag. Ich bin Marie. Hi.

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4: Im Studio Gisa Weber. Der 26-Jährige, der den Zugbegleiter Serkan Çalar getötet hat, muss für 10 Jahre ins Gefängnis. Das Landgericht Zweibrücken verurteilte ihn wegen Körperverletzung mit Todesfolge. Im Februar hatte er den Schaffner bei einer Ticketkontrolle in Rheinland-Pfalz so heftig geschlagen, dass dieser kurze Zeit später starb. Bundesweit demonstrieren VW-Mitarbeitende heute gegen die Sparpläne des Autobauers. Laut Spiegel soll in den Werken in Zwickau und Emden ab 2031 nicht mehr produziert werden. Hannover und Neckarsulm sollen wenig später folgen. Zehntausende Jobs sollen wegfallen. VW-Chef Blume stellt die Pläne heute dem Aufsichtsrat vor. Bundeskanzler Friedrich Merz hat die Reformpläne von Schwarz-Rot verteidigt. Keine Regierung zuvor habe so viel gleichzeitig angepackt. Mit Blick auf die Pläne für Steuern, Rente, Arbeitsmarkt und Gesundheit sprach der Kanzler von einem wuchtigen Paket. Union und SPD ringen demnach um die besten Lösungen, so Merz. Hits wie Total Eclipse of the Heart haben Bonnie Tyler zu einem Weltstar gemacht. Jetzt ist die Rocksängerin im Alter von 75 Jahren gestorben. Das hat ihre Familie mitgeteilt. Tyler hatte schon länger mit ihrer Gesundheit zu kämpfen. Sie starb in einem Krankenhaus in Portugal.
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5: Heute Mittag geht's in vielen Ecken sonnig oder mit wenigen Wolken weiter. Nur im Norden und in Teilen der Mitte hängen mehr Wolken, die später etwas auflockern. Regen ist kaum ein Thema. Dazu werden es je nach Ecke etwa 20 bis 33 Grad. Morgen dann meist sonnig und trocken. Im Südwesten wird's richtig heiß mit bis zu 34 Grad.
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8: 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Ja, geht ab hier in der nächsten Stunde bei mir. Ich bin Marie, hallo, hab gleich Robert Miles mit Children im Programm. Vorher gibt's noch Coolio und los geht's mit New Radicals. Tollen Donnerstag.

0: lustig. Auch Plattenbosse haben Probleme mit Plattenspielern. Alex Christensen über Robert Miles. Children.
1: Da saß ich damals bei der Plattenfirma Urban Records und da kam Jens Thiele rein, der später Konto gegründet hat und meinte, oh, ich habe eine Nummer hier mit, die müssen wir uns alle mal anhören, hör mal mit. Und er spielte uns Robert Miles vor und damals gab es ja auch Plattenspieler verschiedene Geschwindigkeiten, 33 und 45. Nur bei dieser Maxi-Single war es so, die war im Original eigentlich auf 33, also viel langsamer. Und wir haben diesen Song auf 45 gehört, also doppelt so schnell. So, eigentlich war es dann irgendwie so, oh, passt doch gut in die Raves, ist so eine Techno-Nummer. Ja, hat irgendwie auch eine nette Melodie. Und dann meinte Jens, oh, dann zeigen wir die. Und hat er diese Nummer gesigned, obwohl wir die in der falschen Geschwindigkeit gehört haben. Trotzdem wurde es dann welted.

0: Ja, das ist er. Der coole Sound der 90er hier für euch. Hallo.
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0: 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Radio an und los geht's. Nein. Der Sommer 2026, der benötigt in jeder Sommersituation das richtige Radio. Deshalb haben wir für euch die Summer Selection zusammengestellt. 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Oder aber ihr seid in so Sonnenuntergangsstimmung, vielleicht auf dem Boot mit Freunden oder auf dem Floß oder so, dann gibt's natürlich das Ibiza oder Chill-Out-Radio. Das passt halt perfekt in die Atmosphäre. Und egal, was ihr benötigt, alles findet ihr in unserer Summer Selection auf 90s90s.de. Klickt euch da gerne mal rein, genießt den Sommersound und zeigt uns, wie ihr den genießt. Und zwar mit einem Foto oder einem kleinen Video schickt er uns rüber, wo oder wie ihr den Sound genießt, mit Freunden oder alleine gechillt. Und dann gibt's mit ein bisschen Glück die coole 90-Lette. Ich drücke euch die Daumen und selbstverständlich gibt's aus der Summer Selection jetzt auch Mucke hier für euch.
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2: Edwin Collins habe ich für euch. Kurz nach halb zwei. A Girl Like You gibt's jetzt.

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0: Love and Devotion, so klingt euer Donnerstag, ob bei der Arbeit oder im Urlaub, das kann ich jetzt nicht sagen. Ich bin für alle da. Hi, ich bin Marie, 90s, 90s ist an mit DJ Bobo und Pray jetzt.
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12: Im Studio Lisa Schwarzkopf. Bundesweit demonstrieren VW-Mitarbeitende heute gegen die Sparpläne des Autobauers. Laut Spiegel sollen in den Werken in Zwickau und Emden ab 2031 nicht mehr produziert werden. Hannover und Neckarsulm sollen wenig später folgen. Zehntausende Jobs sollen wegfallen. Der 26-Jährige, der den Zugbegleiter Serkan Çalar getötet hat, muss für 10 Jahre ins Gefängnis. Das Landgericht Zweibrücken verurteilte ihn wegen Körperverletzung mit Todesfolge. Im Februar hatte er den Schaffner bei einer Ticketkontrolle in Rheinland-Pfalz so heftig geschlagen, dass dieser kurze Zeit später starb. Kanzler Merz hat im Bundestag die Arbeit der schwarz-roten Koalition verteidigt. Im ersten Jahr sei schon viel passiert, das für Deutschland einen wirklichen Aufbruch bedeute. Erst letzte Woche hatten Union und SPD Maßnahmen vorgestellt, um die Wirtschaft zu stärken und Arbeitnehmer zu entlasten. Die Musikwelt trauert um eine ganz Große. Bonnie Tyler ist im Alter von 75 Jahren gestorben. Ihre größten Erfolge feierte die britische Rocksängerin mit der unverwechselbaren Reibeisenstimme in den 80ern mit Hits wie Total Eclipse of the Heart und Holding Out for a Hero.
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13: 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Heute Mittag geht es in vielen Ecken sonnig oder mit wenigen Wolken weiter. Nur im Norden und in Teilen der Mitte hängen mehr Wolken, die später etwas auflockern. Regen ist kaum ein Thema. Dazu werden es je nach Ecke etwa 20 bis 33 Grad. Morgen dann meist sonnig und trocken. Im Südwesten wird es richtig heiß mit bis zu 34 Grad.
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15: 14 Uhr am Donnerstag und ihr seid immer noch bei mir. Ich freue mich, dass ihr die Sommerzeit mit uns verbringt. 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Und jetzt geht's hier mal los, Freunde, mit einem Song aus unserer Summer Selection. Beach Ball heißt der Song. Und aus welchem Radio könnte das sein? Wir haben ja ganz viele, die in den Sommer passen. Aus dem Ibiza-Radio ist das Teil. Also bitte genießen.

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1: Drehbuchautor und Produzent Richard Curtis lässt Wet Wet Wet die Wahl. Interpretiert für meinen Film 4 Hochzeiten und ein Todesfall einen Klassiker neu. Entweder I Will Survive von Gloria Gaynor, Can't Smile Without You von Barry Manilow oder, und jetzt kommt's, Love Is All Around von The Trucks. Tja, die Band hat den richtigen Riecher und landet mit der Version von Love Is All Around einen Riesenhit.
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0: Aqua an diesem Donnerstag. Hi.
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0: Also ich bin schon wieder reingetaucht, ja, neue Folge 90s YouTube. Klickt euch rein. Tom Wax hat sich einen Song vor die Brust genommen und nimmt den für uns auseinander und ich habe einen Ohrwurm. Seitdem ich das gesehen habe und gehört habe, habe ich einen Ohrwurm, den möchte ich jetzt gerne an euch weitergeben, denn es geht um diesen Song hier.
2: Genau, und als der Track fertig war, ging er nicht direkt als Mega-Banger in die Clubs der Welt, sondern hat sozusagen mehrere Evolutionsphasen durchgemacht. Also Jamel Ma und DJ Duck, die beiden Producer und die Köpfe von Dance to Trance, die haben den Track dann fertig gemacht und da war es nur ein reines Instrumental. Das lief in den Clubs damals schon relativ gut, der Track hatte viel, viel Groove, Atmosphäre. Vieles hat eigentlich schon gestimmt, aber eben irgendwie noch nicht alles. Irgendwas hat da noch gefehlt. Und da waren sich die beiden Produzenten komplett einig. Im Studio, da hat sich Jamel mal dann ans Master-Keyboard gesetzt, ist die verschiedenen Sounds mal so durchgesteppt und hat dabei immer ganz stupide auf dem Ton E rumgehauen. Das ist die Originaltonart von dem Track. Und beim Sound der Panflöte, da hat es irgendwie

0: dieser Panflöte wurde die nächste Evolutionsphase von Power of American Natives gezündet, kann man so sagen. Im Club wollten dann eigentlich alle den Track mit der Panflöte hören und schwupps war Power of American Natives noch größer und noch erfolgreicher. Ja, aber manchmal brauchen die großen Songs eben auch etwas Zeit, um zu wachsen und sich zu entwickeln und werden erst ein paar Versionen später so richtig, richtig groß. Für alles, was sonst noch drinsteckt in diesem Dancebrett, checkt am besten mal die ganze Folge Decoded.
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neu dabei, Gabrielle, Dreams. Eingewortet von Sina aus Düsseldorf.

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7: Heute auf den Tag genau im Jahr 1960 kommt in Berlin ein gewisser Matthias Röing auf die Welt. In den 80ern startet er als DJ und 1989 kommt dieser Mann mit ein paar anderen Fans elektronischer Musik auf eine zündende Idee. Lasst uns mit Techno-Musik für den Frieden demonstrieren. Genau, Matthias ist nämlich DJ Motte und der gilt als Mitbegründer der Love Parade. 1989 mit etwa 150 Menschen auf dem Berliner Kudamm ging alles los. Und das wurde dann in den 90ern zu einem Millionen-Event in der wiedervereinigten Stadt. Glückwunsch zum Geburtstag also DJ Motte. Und heute im Jahr 1990, also so rund um das Datum der zweiten Love Parade, war das hier der Aufsteiger der Woche in den deutschen Singlecharts. Schnellen von der 34 auf die 2 mit Oops ab. Nur Matthias Reim, der hält immer noch den Dance-Song von der Spitze weg.
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Everything But The Girl. Missing, habt ihr hier gerade gehört. Der coole Sound der 90er. Ich freue mich, dass wir das gemeinsam machen. Hier durch euren Sommer mit Marie. Vielleicht seid ihr ja schon im Urlaub oder noch bei der Arbeit. Ich bin auf jeden Fall mit dabei und freue mich, dass wir jetzt zusammen Kenny Dope hören können. Na, lass mal die Bombe mal platzen. Na, hier ist The Bomb.

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7: Im Studio Lisa Schwarzkopf. Kindergeld soll künftig automatisch ausgezahlt werden, ohne Antrag. Dafür hat der Bundestag gestimmt. Losgehen soll das neue Verfahren Anfang kommenden Jahres. Zunächst ab dem zweiten Kind, später dann auch für Erstgeborene. Bevor es soweit ist, muss noch der Bundesrat zustimmen. Das Krankenkassensparpaket landet morgen wie geplant im Bundestag. Grüne und Linke sind mit ihren Eilanträgen beim Bundesverfassungsgericht gescheitert. Sie wollten verhindern, dass der Bundestag über die Reform abstimmt. Auch das umstrittene Heizungsgesetz kommt morgen ins Parlament. Deutschlandweit wird heute gegen die Sparpläne von VW demonstriert. Konzernchef Blume will sie am Nachmittag dem Aufsichtsrat vorstellen. Viele Beschäftigte fürchten um ihre Jobs. Laut Spiegel sollen ab 2031 vier deutsche Werke schrittweise schließen. Zunächst Zwickau und Emden, später Hannover und Neckarsulm. Fußballpause vergangene Nacht. Heute Abend geht's bei der WM aber wieder weiter. Das erste Viertelfinale steht an. Topfavorit Frankreich trifft um 22 Uhr unserer Zeit auf Marokko. In den kommenden Tagen folgen dann noch die Spiele Spanien-Belgien, Norwegen-England und Argentinien-Schweiz.
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8: Sonnig und meistens trocken geht's heute Nachmittag weiter. Nur im Norden hängen erstmal mehr Wolken und die lockern später etwas auf. Die Temperaturen liegen gerade je nach Ecke zwischen 20 und 33 Grad und bis zum Abend bleibt's oft freundlich. Morgen dann wieder viel Sonne, richtig warm bis heiß mit maximal 34 Grad.
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10: 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Es ist Donnerstag, kommt gut in diesen Nachmittag. Jetzt mit Britney Spears, Baby One More Time, Jam and Spoon mit Right in the Night davor noch. Und schöne Ballade aus dem Jahr 94, kommt von Andrew Donalds, das ist Michelle. Ich bin Susanka, schönen Nachmittag zusammen.

0: ist ein unkaputtbarer Hit für die Ewigkeit. Von wegen Bubblegum Pop. Sebastian Krumbiegel von den Prinzen. Über Britney Spears, Baby One More Time.
1: Als sie rauskam, so das neue Pop-Sternchen-Wunder, ja, haben die Leute drüber gelächelt. Und am Ende hat sie Musik gemacht, die wir heute immer noch hören. Und die kurioserweise vor allem immer noch in irgendeiner Weise eine Aktualität hat. Und die einen Sound hat und die irgendwie eine Haltung hat, die ich gut finde. Und da sollen mich von mir aus irgendwelche Musikkritiker dafür steinigen. Ist mir völlig egal. Nee, finde ich

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0: 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Das sind verschiedene 90s 90s Radios, die für den Sommerstyle der 90er stehen. Also klickt euch da mal durch, da sind so geile Sommertracks aus dem schönsten Jahrzehnt aller Zeiten. 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Jetzt klicken auf unsere Homepage oder rein in die App. Und aus der Summer Selection kommt jetzt Roger Sanchez, Another Chance.
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1: Jamiroquai und Cosmic Girl hört ihr nach Texas Summer Sun. Schönen Nachmittag.

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0: Das ist 90s, 90s, jetzt mit einem der wohlhabendsten Musiker, die hier überhaupt laufen bei 90s, 90s, nämlich Dr. Dre. Wie kommt's? Er hat Beats, ja, also die Kopfhörer, verkauft an Apple, das ist jetzt auch schon wieder 12 Jahre her, das war 2014, und zwar für rund 3 Milliarden Dollar. Das heißt, er muss eigentlich nichts mehr machen, aber ist immer noch musikalisch aktiv, also einfach ein Tier, der Mann. Wir hören ihn jetzt mit einem seiner geilsten Tracks, kommt aus dem Jahr 96 und aus dem Hip-Hop- und Rap-Radio bei uns. Hier ist Dr. Dre mit Blackstreet und No Diggity.
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6: Im Studio Lisa Schwarzkopf. Kindergeld fürs Neugeborene bei der Familienkasse selbst beantragen? Das könnte Eltern bald erspart bleiben. Der Bundestag hat grünes Licht für das automatische Kindergeld gegeben. Künftig soll die Auszahlung nach der Geburt ohne Antrag starten. Der Bundesrat muss noch zustimmen. Studierende müssen länger auf die BAföG-Erhöhung warten. Schwarz-Rot hat sich geeinigt, dass die Wohnkostenpauschale um 60 auf 440 Euro steigt. Das Ganze aber nicht schon in diesem Winter, sondern erst nächstes Jahr im Sommersemester. Und bis 2029 soll auch der BAföG-Grundbedarf schrittweise raufgehen. Im Iran-Krieg gehen die Angriffe beider Seiten weiter. Das US-Militär will mit seinen Attacken die Möglichkeiten Teherans schwächen, die Schifffahrt in der Straße von Hormus zu behindern. Der Iran reagierte mit weiteren Angriffen auf US-Stützpunkte in der Golfregion. Hits wie Total Eclipse of the Heart haben Bonnie Tyler zu einem Weltstar gemacht. Jetzt ist die Rocksängerin im Alter von 75 Jahren gestorben. Das hat ihre Familie mitgeteilt. Tyler hatte schon länger mit ihrer Gesundheit zu kämpfen. Sie starb in einem Krankenhaus in Portugal.
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7: Sonnig und meistens trocken geht's heute Nachmittag weiter. Nur im Norden hängen erstmal mehr Wolken und die lockern später etwas auf. Die Temperaturen liegen gerade je nach Ecke zwischen 20 und 33 Grad und bis zum Abend bleibt's oft freundlich. Morgen dann wieder viel Sonne, richtig warm bis heiß mit maximal 34 Grad.
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10: 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Wunderschönen Nachmittag zusammen. Und jetzt gehen wir nochmal in unsere Summer Selection. Die geilsten Sommertracks der 90s findet ihr online bei uns oder auch über unsere App. Klickt euch mal drauf, ihr könnt auch 90 Latin gewinnen in diesem ganzen Rahmen. Könnt ihr alles nachlesen auf der Homepage. Und daraus jetzt Inner Circle, Bad Boys. Ich bin Susanka, schönen Nachmittag euch.

0: 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Don't look back in anger. Oasis.
1: 1994. Oasis stehen vor ihrem ersten großen Arena-Auftritt in Paris. Noel Gallagher klimpert beim Soundcheck einen neuen Song, den er im Kopf hat, und summt dazu ein paar Textzeilen. Sein Bruder Liam hört aus dem Gemurmel die Zeile "So Sally can wait" und fragt, wer ist denn diese Sally? Damit war die berühmte Zeile von Don't Look Back in Anger geboren. Eine Sally kannten beide Oasis-Brüder übrigens gar nicht.
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0: Lemon Chain.
1: Gleich bei uns Jennifer Lopez und Let's Get Loud.
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1: Unser Kollege, Freund und vor allem DJ und Produzent Tom Wax, der produziert nicht nur Musik, sondern entschlüsselt sie auch, und zwar die ganz großen Tracks der 90er, die wir alle schon lange feiern. Also was steckt wirklich dahinter? Welche Zufälle haben zum Song geführt? Welche irren Mittel wurden angewandt, um sie zu produzieren? Es gibt viel, was wir lernen können, jede Woche aufs Neue. Und in dieser Woche geht es um Power of American Natives von Dance to Trance, Tom.
3: Ja, genau, dieser Track beweist, dass ein Hit nicht immer bei der ersten Veröffentlichung schon ein Hit ist. Power of American Natives ist sozusagen mit der Zeit gewachsen, gereift. Der hat so mehrere Evolutionsphasen durchgemacht. Immer kam was dazu, was den Track noch erfolgreicher gemacht hat. Zuerst war es ein reines Instrumental, was so im Club schon super funktioniert hat. Und dann hat beiden Produzenten noch was gefehlt, so das gewisse Etwas. Und durch einen Happy Accident im Studio sind sie auf diesen markanten Panflöten-Sound gestoßen. Und schwupps ging der Track noch mehr durch die Decke. Zum Schluss hat sich die Plattenfirma natürlich dann noch reingehängt. Denen hat da noch was gefehlt, so für den richtigen Erfolg. Ein paar Monate nach Release meinten die, ey, pack da mal einen Gesang mit drauf. Ja. Dance to Trance haben natürlich geliefert. Die Hookline kam von Jam Elmar himself. Er hat damals Everybody's Free von Rosalla extrem gefeiert. 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

0: Und er wollte für seine Hookline was ähnlich langgezogenes haben. Und er hat's auch gefunden. Richtig powervoll gesungen. Langgezogen Metall von Linda Rocco damals. Zusammengefasst kann man sagen, Power of American Natives war irgendwie fertig, aber erst die dritte Version hat den Track zum Erfolg gebracht. Das ist natürlich nur ein Part aus dem ganzen Erfolgsrezept. Rolf Elmer alias Jamel Ma, der hat noch viele, viele andere coole Insights erzählt. Checkt das mal aus.
1: Genau, unsere neue YouTube-Serie Decoded. Klickt euch drauf!
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6: Heute auf den Tag genau im Jahr 1960 kommt in Berlin ein gewisser Matthias Röing auf die Welt. In den 80ern startet er als DJ und 1989 kommt dieser Mann mit ein paar anderen Fans elektronischer Musik auf eine zündende Idee. Lasst uns mit Techno-Musik für den Frieden demonstrieren. Genau, Matthias ist nämlich DJ Motte und der gilt als Mitbegründer der Love Parade. 1989 mit etwa 150 Menschen auf dem Berliner Kudamm ging alles los. Und das wurde dann in den 90ern zu einem Millionen-Event in der wiedervereinigten Stadt. Glückwunsch zum Geburtstag also, DJ Motte! Und heute im Jahr 1990, also so rund um das Datum der zweiten Love Parade, war das hier der Aufsteiger der Woche in den deutschen Singlecharts. Schnellen von der 34 auf die 2 mit Oops ab. Nur Matthias Reim, der hält immer noch den Dance-Song von der Spitze weg.
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Freedom, das ist 90s, 90s und wir gehen ins Rockradio. 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Und daraus jetzt EMF, hier ist Unbelievable.

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12: Im Studio Lisa Schwarzkopf. Bei VW werden die Sparpläne offenbar noch größer. Laut Bild sollen weltweit bis zu 120.000 Stellen wegfallen. Außerdem sollen ab 2031 nach und nach 4 deutsche Werke schließen. Zuerst Zwickau und Emden, später Hannover und Neckarsulm. Beschäftigte haben heute bundesweit gegen die Sparpläne protestiert. Kindergeld soll künftig automatisch ausgezahlt werden, ohne Antrag. Dafür hat der Bundestag gestimmt. Losgehen soll das neue Verfahren Anfang kommenden Jahres. Zunächst ab dem zweiten Kind, später dann auch für Erstgeborene. Bevor es soweit ist, muss noch der Bundesrat zustimmen. Der Bundestag kann morgen über das Krankenkassen-Sparpaket abstimmen. Grüne und Linke sind mit Eilanträgen in Karlsruhe gescheitert. Sie wollten mehr Zeit für Beratungen. Die Regierung plant Einschnitte im Gesundheitssektor. Fest steht jetzt auch, dass das Heizungsgesetz morgen im Parlament landet. Das erinnert an den Super Bowl. Zum Finale der Fußball-WM plant die FIFA eine gigantische Halftime-Show. Und jetzt ist der nächste Act bestätigt. Megastar Justin Bieber wird am 19. Juli in New York auftreten, gemeinsam mit Madonna, Shakira und BTS.
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13: Sonnig oder meist sonnig geht's gerade durch den späten Nachmittag. Nur im Norden hängen mehr Wolken und zum Abend wird's da etwas freundlicher. Regen ist aber kaum ein Thema. Dazu ziemlich warm mit Top-Werten zwischen 20 und 33 Grad. Morgen bleibt's trocken und oft sonnig, maximal bis 34 Grad.
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15: 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Wunderschönen Feierabend wünsche ich allen, die jetzt Feierabend haben. The Cranberries kommen vorbei mit Zombie, C-Block, So Strung Out und Depeche Mode. It's no good. Ich bin Susanka, für euch noch bis 20 Uhr heute am Start und wünsche einen schönen Donnerstag.

0: politische Kampfansage verpackt in Popmusik. Oli P. über The Cranberries, Zombie.
1: Es ist auch so ein Song, wo man immer das Musikvideo noch im Kopf hat. Schwarz-Weiß-Video, schwere Militärfahrzeuge. Und so ist es auch. Die Konflikte in Nordirland, das ist der Inhalt vom Song. Und Zombie hat halt definitiv keine schöne Bedeutung. Denn die ganzen Attentäter, die Bombenanschläge verübt hatten, wurden von der Sängerin als Zombies bezeichnet. Popmusik kann auch mal einen ernsten Inhalt haben und ist trotzdem schön und wichtig. 90s, 90s.

0: Rosella, are you ready to fly?
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0: 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Und aus der Summer Selection jetzt Shaggy, this is Oh Carolina.
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7: 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Andy, Two Times und Moby, Why Does My Heart Feel So Bad? Ich bin Susanka, schönen

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Snap hier bei 90s 90s und jetzt drehen wir nochmal so richtig auf, oder? Ach, so eine geile Nummer von den Spice Girls. Findet ihr unter anderem bei uns im Club Hits Radio, also was damals in den Dizzen lief, das spielen wir euch da am Stück. Wenn ihr mal Bock habt, 2-3 Stunden nur abzugehen, dann rein ins Club Hits Radio über die Homepage oder App. Und hier sind sie, die Spice

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7: Im Studio Lisa Schwarzkopf. Kindergeld fürs Neugeborene bei der Familienkasse selbst beantragen? Das könnte Eltern bald erspart bleiben. Der Bundestag hat grünes Licht für das automatische Kindergeld gegeben. Künftig soll die Auszahlung nach der Geburt ohne Antrag starten. Der Bundesrat muss noch zustimmen. VW will offenbar noch mehr Stellen abbauen als bisher geplant. Weltweit sollen bis zu 120.000 Jobs auf dem Prüfstand stehen, berichtet die Bild. Ab 2031 soll außerdem in den Werken in Zwickau und Emden nicht mehr produziert werden. Hannover und Neckarsulm sollen wenig später folgen. Studierende müssen länger auf die BAföG-Erhöhung warten. Schwarz-Rot hat sich geeinigt, dass die Wohnkostenpauschale um 60 auf 440 Euro steigt. Das Ganze aber nicht schon in diesem Winter, sondern erst nächstes Jahr im Sommersemester. Und bis 2029 soll auch der BAföG-Grundbedarf schrittweise raufgehen. Die Musikwelt trauert um eine ganz Große. Bonnie Tyler ist im Alter von 75 Jahren gestorben. Ihre größten Erfolge feierte die britische Rocksängerin mit der unverwechselbaren Reibeisenstimme in den 80ern mit Hits wie Total Eclipse of the Heart und Holding Out for a Hero.
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8: Meist sonnig geht's durch den Abend. Nur im Norden und in der Mitte hängen vereinzelt mehr Wolken rum. Aber es bleibt trocken. In der Nacht dann oft klar. Auch da kein Regen. Die Tiefstwerte liegen zwischen 19 und 10 Grad. Morgen bleibt's in der Regel sonnig. Im Südwesten wird's richtig heiß mit maximal 34 Grad.
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10: 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Euch einen super schönen Donnerstagabend. Unsere Summer Selection, das sind die Radios von 90s, die absoluten Sommersound nach Hause zu euch bringen. Wie zum Beispiel das Chill Out Radio. Ibiza haben wir für euch. Es gibt Reggae, aber auch die ganz klassischen Sommertracks. Also klickt euch da mal durch und gewinnt mit ein bisschen Glück auch 90 Letten. Alle Infos dazu zu finden über unsere Homepage oder in der App. Und aus unserer Summer Selection jetzt Armin van Helden mit You Don't Know Me. Ich bin Susanka und wünsche einen schönen Abend.

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1: Plattenfirma glaubt gar nicht an Join Me, es sei, Zitat, der beschissenste Song, den wir je gehört haben. Trotzdem beschert das Lied der Band den absoluten internationalen Durchbruch. Es handelt von einem lebensmüden Liebespaar und wurde von der Geschichte von Romeo and Juliet inspiriert.
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0: Gleich bei uns, M People, One Night in Heaven.
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0: Checkt mal unsere neue YouTube-Serie aus, Decoded. Findet ihr auf unserem YouTube-Channel natürlich. Und da tauchen wir zusammen mit DJ und Producer Tom Wax in die DNA unserer Lieblingstracks. In dieser Woche dreht sich alles um Power of American Natives von Dance to Trance.
2: Genau, und als der Track fertig war, ging er nicht direkt als Mega-Banger in die Clubs der Welt, sondern hat sozusagen mehrere Evolutionsphasen durchgemacht. Also Jamel Ma und DJ Duck, die beiden Producer und die Köpfe von Dance to Trance, die haben den Track dann fertig gemacht und da war es nur ein reines Instrumental. Das lief in den Clubs damals schon relativ gut, der Track hatte viel, viel Groove, Atmosphäre. Vieles hat eigentlich schon gestimmt, aber eben irgendwie noch nicht alles. Irgendwas hat da noch gefehlt. Und da waren sich die beiden Produzenten komplett einig. Im Studio, da hat sich Jamel Ma dann ans Master Keyboard gesetzt, ist die verschiedenen Sounds mal so durchgesteppt und hat dabei immer ganz stupide auf dem Ton E rumgehauen. Das ist die Originaltonart von dem Track. Und beim Sound der Panflöte, da hat's irgendwie Klick gemacht.

0: dieser Panflöte wurde die nächste Evolutionsphase von Power of American Natives gezündet, kann man so sagen. Im Club wollten dann eigentlich alle den Track mit der Panflöte hören und schwupps war Power of American Natives noch größer und noch erfolgreicher. Ja, aber manchmal brauchen die großen Songs eben auch etwas Zeit, um zu wachsen und sich zu entwickeln. Und werden erst ein paar Versionen später so richtig, richtig groß. Für alles, was sonst noch drinsteckt in diesem Dancebrett, checkt am besten mal die ganze Folge Decoded.
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7: Heute auf den Tag genau im Jahr 1960 kommt in Berlin ein gewisser Matthias Röing auf die Welt. In den 80ern startet er als DJ und 1989 kommt dieser Mann mit ein paar anderen Fans elektronischer Musik auf eine zündende Idee. Lasst uns mit Techno-Musik für den Frieden demonstrieren. Genau, Matthias ist nämlich DJ Motte und der gilt als Mitbegründer der Love Parade. 1989 mit etwa 150 Menschen auf dem Berliner Kudamm ging alles los. Und das wurde dann in den 90ern zu einem Millionen-Event in der wiedervereinigten Stadt. Glückwunsch zum Geburtstag, also DJ Motte! Und heute im Jahr 1990, also so rund um das Datum der zweiten Love Parade, war das hier der Aufsteiger der Woche in den deutschen Singlecharts. Schnellen von der 34 auf die 2 mit Oops ab. Nur Matthias Reim, der hält immer noch den Dance-Song von der Spitze weg. 90s, 90s. 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

raus aus dem Donnerstagabend-Tief. Jetzt geht's nochmal rein ins Clubhits-Radio zu finden, zum Beispiel über unsere App. Und der Typ, der jetzt kommt, der steht für mich eindeutig für Happiness. Die Songs, die er bringt, die sind alle so ein bisschen ironisch und er nimmt sich auch selbst auf die Schippe. Einfach geile Stimmung, die er verbreitet. Hier ist Shaggy und Boombastic.

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5: Im Studio Lisa Schwarzkopf. Bei VW werden die Sparpläne offenbar noch größer. Laut Bild sollen weltweit bis zu 120.000 Stellen wegfallen. Außerdem sollen ab 2031 nach und nach 4 deutsche Werke schließen. Zuerst Zwickau und Emden, später Hannover und Neckarsulm. Kindergeld soll künftig automatisch ausgezahlt werden, ohne Antrag. Dafür hat der Bundestag gestimmt. Losgehen soll das neue Verfahren Anfang kommenden Jahres. Zunächst ab dem zweiten Kind, später dann auch für Erstgeborene. Bevor es soweit ist, muss noch der Bundesrat zustimmen. Nach der Amok-Tat an einem Gymnasium in Oberbayern gibt es weitere Infos zum Tatverdächtigen. Der 16-Jährige war schon Polizei bekannt. Er sitzt mittlerweile in U-Haft. 2 Mädchen waren gestern an der Schule in Schongau schwer verletzt worden. Nach einem Tag Pause rollt bei der Fußball-WM heute wieder der Ball. Frankreich und Marokko kämpfen um das erste Halbfinalticket. Los geht's um 22 Uhr. Die weiteren Viertelfinalpartien der nächsten Tage: Spanien-Belgien, Norwegen-England und Argentinien-Schweiz.
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6: Meist sonnig geht's durch den Abend, nur im Norden und in der Mitte hängen vereinzelt mehr Wolken rum, aber es bleibt trocken, in der Nacht dann oft klar, auch da kein Regen, die Tiefstwerte liegen zwischen 19 und 10 Grad. Morgen bleibt's in der Regel sonnig, im Südwesten wird's richtig heiß mit maximal 34 Grad.
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9: 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Jetzt gibt's nochmal einiges an Style. Will Smith, Miami. Nach MC Saar and the Real McCoy, Another Night. Und hier sind die Fantastischen Vier, Picknicker. Ich bin Susanka und wünsche einen schönen Donnerstagabend.

0: krasseste Typ mit der Garantie für volle Tanzflächen. Adel Tawil über Will Smith, Miami.
1: War so ein 90er-Phänomen einfach. Er war der coolste, er war einfach locker und hat das Ding einfach abgerockt. Und das war so ein Lied, wo ich immer zu getanzt habe. Und wenn man eine Party hatte, dann wusste man, mit dem Ding ist die Tanzfläche.

0: Justin Simply Red hier bei 90s.
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0: 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Dazu gehört das 90s Ibiza Radio. 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Und wie versprochen jetzt, Bob Marley mit Funkstar Deluxe und Sun is Shining direkt aus unserer Summer Selection.
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dabei Spike Respect. Eingeworte von Friederike aus Braunschweig über 90s Instagram. 90s.

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4: Michael Jackson, Black or White, nach Annika Mosey. Here comes the hot stepper. Ich bin Susanne

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Das ist 90s 90s und gleich ab 20 Uhr wieder ein Special bei uns. Ihr kriegt heute 3 Stunden lang die geilsten Club-Hits der 90er Jahre. Wenn ihr uns über DAB Plus hört, dann kommt das gleich automatisch. Ansonsten einfach klicken auf Homepage oder in die App ins entsprechende Radio. Ich wünsche ganz viel Spaß dabei. Ich bin Susanka und wir hören uns morgen wieder ab 15 Uhr. Hey,

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1: Im Studio Lisa Schwarzkopf. Kindergeld fürs Neugeborene bei der Familienkasse selbst beantragen? Das könnte Eltern bald erspart bleiben. Der Bundestag hat grünes Licht für das automatische Kindergeld gegeben. Künftig soll die Auszahlung nach der Geburt ohne Antrag starten. Der Bundesrat muss noch zustimmen. VW will offenbar noch mehr Stellen abbauen als bisher geplant. Weltweit sollen bis zu 120.000 Jobs auf dem Prüfstand stehen, berichtet die Bild. Ab 2031 soll außerdem in den Werken in Zwickau und Emden nicht mehr produziert werden. Hannover und Neckarsulm sollen wenig später folgen. Das Krankenkassensparpaket landet morgen wie geplant im Bundestag. Grüne und Linke sind mit ihren Eilanträgen beim Bundesverfassungsgericht gescheitert. Sie wollten verhindern, dass der Bundestag über die Reform abstimmt. Auch das umstrittene Heizungsgesetz kommt morgen ins Parlament. Hits wie Total Eclipse of the Heart haben Bonnie Tyler zu einem Weltstar gemacht. Jetzt ist die Rocksängerin im Alter von 75 Jahren gestorben. Das hat ihre Familie mitgeteilt. Tyler hatte schon länger mit ihrer Gesundheit zu kämpfen. Sie starb in einem Krankenhaus in Portugal.
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2: Meist sonnig geht's durch den Abend, nur im Norden und in der Mitte hängen vereinzelt mehr Wolken rum, aber es bleibt trocken, in der Nacht dann oft klar, auch da kein Regen, die Tiefstwerte liegen zwischen 19 und 10 Grad. Morgen bleibt's in der Regel sonnig, im Südwesten wird's richtig heiß mit maximal 34 Grad.
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2: Damit willkommen an diesem Donnerstagabend zu unserem abendlichen Special hier im Digitalradio DAB+. 90s immer mit einem ganz speziellen Style der 90er Musik. Und am Donnerstag, da steht alles im Zeichen der Club-Hits. Also alles, was in den Clubs und den Discos, hat man damals noch so gesagt, in den 90ern angesagt war, gibt's jetzt hier bis 11 in geballter Form. Mein Name ist Sebastian, ich freue mich, dass ihr dabei seid. Und ihr könnt das natürlich auch rund um die Uhr hören, gerne in unserem kostenlosen 90s Club-Hit Radio in der Sendung. App oder auf unserer Homepage. Willkommen zur Show.

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das Donnerstag-Special hier bei 90s bis 23 Uhr. Die Club-Hits sind hier angesagt und das in geballter Form. Das könnt ihr natürlich auch jederzeit abrufen, wenn ihr möchtet, wann immer ihr wollt, wo immer ihr wollt, auch gerne zum Frühstück oder am Wochenende. Da gibt es natürlich in unserer kostenlosen 90s Sender-App auch unser Club-Hit-Radio für euch oder auf 90s.de.

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0: das ist der Club-Sound aus den 90ern hier bei uns. Donnerstagabend immer 20 bis 23 Uhr im Real 90s Radio zu entdecken. Und ihr könnt das auch rund um die Uhr natürlich gerne bekommen, wann immer ihr wollt und wo immer ihr wollt. Wenn ihr unsere kostenlose 90s Sender-App runterladet, da entdeckt ihr natürlich auch unser rund um die Uhr Club-Hit-Radio, wenn ihr möchtet.
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1: Im Studio Lisa Schwarzkopf. Bei VW werden die Sparpläne offenbar noch größer. Laut Bild sollen weltweit bis zu 120.000 Stellen wegfallen. Außerdem sollen ab 2031 nach und nach 4 deutsche Werke schließen. Zuerst Zwickau und Emden, später Hannover und Neckarsulm. Kindergeld soll künftig automatisch ausgezahlt werden, ohne Antrag. Dafür hat der Bundestag gestimmt. Losgehen soll das neue Verfahren Anfang kommenden Jahres. Zunächst ab dem zweiten Kind, später dann auch für Erstgeborene. Bevor es soweit ist, muss noch der Bundesrat zustimmen. Deutschland geht den nächsten Schritt bei der Landesverteidigung. Die Bundesregierung kauft von den USA Tomahawk-Raketen und stationiert sie in Deutschland. Damit wird eine, wie es heißt, wichtige strategische Lücke in der Verteidigung geschlossen. Gleichzeitig soll weiter an europäischen Systemen gearbeitet werden. Fußballpause vergangene Nacht. Heute Abend geht's bei der WM aber wieder weiter. Das erste Viertelfinale steht an. Topfavorit Frankreich trifft um 22 Uhr unserer Zeit auf Marokko. In den kommenden Tagen folgen dann noch die Spiele Spanien-Belgien, Norwegen-England und Argentinien-Schweiz.
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2: In der Nacht sind einige Wolken dabei, vor allem in der Nordhälfte. Sonst bleibt's meist klarer und vor allem trocken. Die Tiefstwerte liegen bei 19 bis 10 Grad. Morgen geht's dann mit viel Sonne weiter. Nur ab und zu ziehen ein paar Wolken durch. Regen ist keiner in Sicht. Warm wird's auch, maximal bis 34 Grad.
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3: Und es geht rein in die nächste Stunde, kurz nach 9. Ich grüße euch, ganz egal, wo ihr uns hört und wie ihr uns hört, vielleicht ja im Digitalradio DAB+. Mein Name ist Sebastian. Unser Donnerstag-Special noch bis 23 Uhr mit den Club-Hits der 90s. Jederzeit natürlich auch abrufbar. Eines unserer vielen Radios, das ihr auch finden könnt in der kostenlosen Sender-App oder auf unserer Homepage auf 90s.de. Gerne mal ausprobieren, wenn ihr da noch nie gelandet seid. Los geht's, ab in die nächste Stunde.

Die Songs aus den Clubs der 90er hier bei uns, das ist das Donnerstag-Special bei 90s im Digitalradio DAB+. Und natürlich auch gerne darüber hinaus. Ihr müsst nicht immer nur diese 3 Stunden einschalten. Ihr könnt natürlich auch unsere kostenlose 90s Sender-App gerne mal runterladen, wenn ihr sie noch nicht habt. Und da werdet ihr auch unser rund um die Uhr 90s Club-Hit-Radio entdecken, wenn ihr möchtet.

den großartigen Songs aus den Clubs der 90er geht es durch den Donnerstagabend, unser wöchentliches Special, immer donnerstags 20 bis 23 Uhr mit den Club-Hits der 90s. Schön, dass ihr eingeschaltet habt im Digitalradio DAB+. Und wir haben natürlich unsere Sender-App, ihr wisst Bescheid, die könnt ihr jederzeit kostenlos runterladen. Und da gibt es dann auch nochmal unser rund um die Uhr 90s Club-Hit-Radio für euch.

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1: Im Studio Hanna Messerschmidt. Bei VW werden die Sparpläne offenbar noch größer. Laut Bild sollen weltweit bis zu 120.000 Stellen wegfallen. Außerdem sollen ab 2031 nach und nach 4 deutsche Werke schließen. Zuerst Zwickau und Emden, später Hannover und Neckarsulm. Beschäftigte haben jetzt bundesweit gegen die Sparpläne protestiert. Kindergeld soll künftig automatisch ausgezahlt werden, ohne Antrag. Dafür hat der Bundestag gestimmt. Losgehen soll das neue Verfahren Anfang kommenden Jahres, zunächst ab dem zweiten Kind, später dann auch für Erstgeborene. Bevor es soweit ist, muss noch der Bundesrat zustimmen. Das Krankenkassensparpaket landet morgen wie geplant im Bundestag. Grüne und Linke sind mit ihren Eilanträgen beim Bundesverfassungsgericht gescheitert. Sie wollten verhindern, dass der Bundestag über die Reform abstimmt. Auch das umstrittene Heizungsgesetz kommt morgen ins Parlament. Die Musikwelt trauert um eine ganz Große. Bonnie Tyler ist im Alter von 75 Jahren gestorben. Ihre größten Erfolge feierte die britische Rocksängerin mit der unverwechselbaren Reibeisenstimme in den 80ern mit Hits wie Total Eclipse of the Heart und Holding Out for a Hero.
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2: In der Nacht sind einige Wolken dabei, vor allem in der Nordhälfte. Sonst bleibt's meist klarer und vor allem trocken. Die Tiefstwerte liegen bei 19 bis 10 Grad. Morgen geht's dann mit viel Sonne weiter. Nur ab und zu ziehen ein paar Wolken durch. Regen ist keiner in Sicht. Warm wird's auch, maximal bis 34 Grad.
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2: Nach den Infos jetzt zurück zu unserem Donnerstag-Special. Eine weitere Stunde noch der Club-Sound, die Club-Hits der 90er für euch bis 23 Uhr. Schön, dass ihr dabei seid hier im Digitalradio DAB+. 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Da gibt's unser passendes Radio natürlich auch dafür. Euer passendes Radio in der kostenlosen 90s App. Ab in die nächste Stunde. Hallo.
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Ja, Party in Richtung Wochenende, der Donnerstagabend hier bei 90s 90s mit dem Club-Hit-Special, immer 3 Stunden lang, 20 bis 23 Uhr und ist natürlich auch jederzeit rund um die Uhr, wenn ihr möchtet. Ihr könnt unser 90s 90s Club-Hit-Radio auch gerne mal ausprobieren in der kostenlosen Sender-App 90s, da findet ihr uns.

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1: Es geht partymäßig durch diesen Donnerstagabend hier bei 90s 90s mit dem Special im Digitalradio DAB+, mit dem Club-Sound, den Club-Hits, die ihr natürlich auch gerne noch weiterhören könnt, die ganze Nacht lang, wenn ihr möchtet, oder auch zum Frühstück oder auch am Wochenende. Eines unserer vielen Radios, das wir haben in der 90s 90s Sender-App der kostenlosen und auf 90s90s.de.

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2: Im Studio Hanna Messerschmidt. VW will künftig nur noch 9 Millionen Fahrzeuge pro Jahr herstellen. Das teilte der Konzern nach seiner Aufsichtsratssitzung mit. Die Modellpalette soll um die Hälfte schrumpfen. Weltweit sollen zudem bis zu 120.000 Jobs auf dem Prüfstand stehen, berichtet die Bild. Neue Details gibt's aber nicht. Kindergeld fürs Neugeborene bei der Familienkasse selbst beantragen, das könnte Eltern bald erspart bleiben. Der Bundestag hat grünes Licht für das automatische Kindergeld gegeben. Künftig soll die Auszahlung nach der Geburt ohne Antrag starten. Der Bundesrat muss noch zustimmen. Im Fall der tödlichen Attacke auf den Zugbegleiter Serkan Çağlar muss der Angeklagte 10 Jahre ins Gefängnis, so das Urteil des Landgerichts Zweibrücken. Im Februar hatte der Mann den Schaffner bei einer Ticketkontrolle in Rheinland-Pfalz so heftig geschlagen, dass dieser kurze Zeit später starb. Das EU-Parlament hat den Weg für den digitalen Euro freigemacht. Der soll wie Bargeld funktionieren, nur über eine App. Geschäfte sollen ihn annehmen müssen. Dafür fallen aber keine Gebühren bei Kreditkartenanbietern an, wie bei der klassischen Kartenzahlung. Münzen und Scheine wird es weiterhin geben.
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3: In der Nacht sind einige Wolken dabei, vor allem in der Nordhälfte. Sonst bleibt's meist klarer und vor allem trocken. Die Tiefstwerte liegen bei 19 bis 10 Grad. Morgen geht's dann mit viel Sonne weiter. Nur ab und zu ziehen ein paar Wolken durch. Regen ist keiner in Sicht. Warm wird's auch, maximal bis 34 Grad.

0: Wenn ein schlechter Friseur fast die Fanliebe zerstört. Moose-T über Duran Duran, Ordinary World. But I won't.
1: Ein großer Fan tatsächlich. Und was man als Fan so macht, ich war großer Fan auch des Schlagzeugers und bin irgendwann mit dem Foto von ihm zum Friseur gegangen, weil ich die gleichen Haare haben wollte wie er. Und das ist so ein bisschen nach hinten losgegangen. Und dann hat mir das auch so ein bisschen die Liebe zu Duran Duran irgendwie leider vermiest, besser gesagt. Aber die können ja eigentlich nichts dazu. Aber das ist so meine Anekdote, was ich mit Duran Duran verbinde. 90s.

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Captain Hollywood Project. Christina Aguilera.

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2: Im Studio Hanna Messerschmidt. Bei VW werden die Sparpläne offenbar noch größer. Laut Bild sollen weltweit bis zu 120.000 Stellen wegfallen. Außerdem sollen ab 2031 nach und nach 4 deutsche Werke schließen. Zuerst Zwickau und Emden, später Hannover und Neckarsulm. Zudem plant der Konzern künftig nur noch 9 Millionen Fahrzeuge pro Jahr zu bauen. Kindergeld soll künftig automatisch ausgezahlt werden, ohne Antrag. Dafür hat der Bundestag gestimmt. Losgehen soll das neue Verfahren Anfang kommenden Jahres, zunächst ab dem zweiten Kind, später dann auch für Erstgeborene. Bevor es soweit ist, muss noch der Bundesrat zustimmen. Studierende müssen länger auf die BAföG-Erhöhung warten. Schwarz-Rot hat sich geeinigt, dass die Wohnkostenpauschale um 60 auf 440 Euro steigt. Das Ganze aber nicht schon in diesem Winter, sondern erst nächstes Jahr im Sommersemester. Und bis 2029 soll auch der BAföG-Grundbedarf schrittweise raufgehen. Die Musikwelt trauert um eine ganz Große. Bonnie Tyler ist im Alter von 75 Jahren gestorben. Ihre größten Erfolge feierte die britische Rocksängerin mit der unverwechselbaren Reibeisenstimme in den 80ern mit Hits wie Total Eclipse of the Heart und Holding Out for a Hero.
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3: In der Nacht sind einige Wolken dabei, vor allem in der Nordhälfte. Sonst bleibt's meist klarer und vor allem trocken. Die Tiefstwerte liegen bei 19 bis 10 Grad. Morgen geht's dann mit viel Sonne weiter, nur ab und zu ziehen ein paar Wolken durch. Regen ist keiner in Sicht. Warm wird's auch, maximal bis 34 Grad.

0: diesem Song bin ich in Berliner Diskotheken aufgetreten. Adel Tawil über Madonna. Secret.
1: Ja, Madonna ist natürlich, also hat sich ständig neu erfunden. Diese Phase von Madonna mit dem Lied Secret, das war so eine bestimmte Platte, die war so ein bisschen urban. Der Song ist auch ein bisschen urban, so ein cooler Beat. Und ich weiß noch, dass ich meine ersten musikalischen Schritte mit diesem Lied gemacht habe. Denn ich habe mir davon das Instrumental runtergezogen und habe da einen Rap drauf geschrieben. Und dann hatte ich eine befreundete Sängerin. Und das waren dann meine ersten gebuchten Auftritte in Berliner Diskotheken. So für 50 Mark bin ich da dann aufgetreten um Mitternacht. Auf jeden Fall eine geile Nummer. Madonna Secret, liebe ich. 90s, 90s.

Das sind unsere Favorites für den Sommer. Backstreet Boys. Gigi D'Agostino. Und neu dabei, Green Day, When I Come Around. Angevotet von Jenny aus Dortmund über 90s Instagram.

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3: Im Studio Hanna Messerschmidt. VW will künftig nur noch 9 Millionen Fahrzeuge pro Jahr herstellen. Das teilte der Konzern nach seiner Aufsichtsratssitzung mit. Die Modellpalette soll um die Hälfte schrumpfen. Weltweit sollen zudem bis zu 120.000 Jobs auf dem Prüfstand stehen, berichtet die Bild. Neue Details gibt's aber nicht. Kindergeld.

0: Geld fürs Neugeborene bei der Familienkasse selbst beantragen. Das könnte Eltern bald erspart bleiben. Der Bundestag hat grünes Licht für das automatische Kindergeld gegeben. Künftig soll die Auszahlung nach der Geburt ohne Antrag starten. Der Bundesrat muss noch zustimmen. Der Bundestag kann heute über das Krankenkassensparpaket abstimmen. Grüne und Linke sind mit Eilanträgen in Karlsruhe gescheitert. Sie wollten mehr Zeit für Beratungen. Die Regierung plant Einschnitte im Gesundheitssektor. Fest steht jetzt auch, dass das Heizungsgesetz heute im Parlament landet. Frankreich hat es ins Halbfinale der Fußball-WM geschafft. Das Viertelfinalspiel gegen Marokko hat Frankreich klar für sich entschieden. In Boston stand es am Ende 2:0. Im Halbfinale wartet dann entweder Spanien oder Belgien. In den kommenden Tagen gibt es dann noch die Spiele Norwegen, England und Argentinien, Schweiz.
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2: Viele Wolken hängen gerade in der Nordhälfte. Sonst ist es oft klar und es bleibt trocken. Dazu liegen die Temperaturen zwischen 19 und 10 Grad. Heute geht es insgesamt trocken weiter, im Norden weiter eher wolkig, sonst freundlich und meist klar. Und am Nachmittag wird es richtig warm mit maximal 29 bis 34 Grad.

0: 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Waiting for Tonight. 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
1: Eigentlich stammt Waiting for Tonight von der Girlgroup Third Party. Doch erst Jennifer Lopez macht den Song 1999 zum Hit. Dabei wollte sie ihn anfangs eigentlich gar nicht singen. Ihr Produzent ließ ihn dann auf eigene Kosten neu produzieren. Und als J.Lo diese fertige Version hört, ist sie begeistert. Noch in derselben Nacht nimmt sie den Song auf und landet einen ihrer größten Hits.
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3: Im Studio Hanna Messerschmidt. Kindergeld soll künftig automatisch ausgezahlt werden, ohne Antrag. Dafür hat der Bundestag gestimmt. Losgehen soll das neue Verfahren Anfang kommenden Jahres, zunächst ab dem zweiten Kind, später dann auch für Erstgeborene. Bevor es soweit ist, muss noch der Bundesrat zustimmen. Bei VW werden die Sparpläne offenbar noch größer. Laut Bild sollen weltweit bis zu 120.000 Stellen wegfallen. Außerdem sollen ab 2031 nach und nach 4 deutsche Werke schließen. Zuerst Zwickau und Emden, später Hannover und Neckarsulm. Zudem plant der Konzern künftig nur noch 9 Millionen Fahrzeuge pro Jahr zu bauen. Der 26-Jährige, der den Zugbegleiter Serkan Çağla getötet hat, muss für 10 Jahre ins Gefängnis. Das Landgericht Zweibrücken verurteilte ihn wegen Körperverletzung mit Todesfolge. Im Februar hatte er den Schaffner bei einer Ticketkontrolle in Rheinland-Pfalz so heftig geschlagen, dass dieser kurze Zeit später starb. Frankreich steht als erste Fußballmannschaft im WM-Halbfinale. Das Spiel gegen Marokko hat der Topfavorit mit 2:0 gewonnen. Gegner im Halbfinale ist dann entweder Spanien oder Belgien. Das zweite Viertelfinalspiel steigt heute um 21 Uhr unserer Zeit.
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4: Viele Wolken hängen gerade in der Nordhälfte. Sonst ist es oft klar und es bleibt trocken. Dazu liegen die Temperaturen zwischen 19 und 10 Grad. Heute geht es insgesamt trocken weiter, im Norden weiter eher wolkig, sonst freundlich und meist klar. Und am Nachmittag wird es richtig warm mit maximal 29 bis 34 Grad.